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1: Sechs Uhr, die Nachrichten. Zunächst die Übersicht. Hitze und Trockenheit in diesem Sommer haben nach Berechnungen von Greenpeace volkswirtschaftliche Schäden von mindestens 36 Milliarden Euro angerichtet. Die Vorstandsvorsitzende des AOK-Bundesverbands Reimann hat die telefonische Krankschreibung gerade in Zeiten von Infektionswellen verteidigt. In der Nacht haben die Ukraine und Russland wieder gegenseitige Angriffe gemeldet. Die Meldungen im Einzelnen. Der Sommer mit seinen Hitzewellen hat in Deutschland nach Berechnungen von Greenpeace volkswirtschaftliche Schäden

von mindestens 36 Milliarden Euro angerichtet. Dies entspreche knapp 1% des Bruttoinlandsprodukts, teilte die Umweltschutzorganisation in Hamburg mit. Die Schäden kämen durch Ernteausfälle, Waldbrände und Gesundheitskosten zusammen. Der größte Anteil entfällt laut Greenpeace auf die Arbeitswelt. Bei geschätzt 25 Hitzetagen summierten sich hitzebedingte Produktivitätsverluste und Ausfälle auf 10,8 Milliarden Euro. Greenpeace forderte die Bundesregierung zum Handeln auf. Die Zahlen seien unmissverständlich. Ein Weiter-so könne man sich schlicht nicht mehr leisten, erklärte der Greenpeace-Finanzexperte Maurizio Vargas. Die Bundesregierung müsse auf der anstehenden Kabinettsklausur mit dem gebotenen Ernst auf die Klimakrise reagieren. Der AfD-Vorsitzende Krupala betrachtet den Klimawandel nicht als wichtiges Thema. In Bürgergesprächen würden ihm andere Punkte als Gründe für Probleme genannt, etwa die hohen Gas- oder Strompreise, Krieg oder Frieden in Europa und die Höhe der Rente, sagte er im ARD-Fernsehen. Die AfD halte den Anteil, den die Menschheit am Klimawandel trage, für gering. Das Thematisieren des Klimawandels erlebe er als Panikmache, erklärte Krupala. Für ihn sei das ein ganz normaler Sommer gewesen. Es müsse aber mehr Klimaanlagen in Altenheimen, Krankenhäusern und Schulen geben. Und es brauche bezahlbaren Strom, auch für Klimageräte, forderte der AfD-Chef. Die Vorstandsvorsitzende des AOK-Bundesverbands Reimann hat die telefonische Krankschreibung gerade in Zeiten von Infektionswellen verteidigt. Damit könnten Ansteckungen vermieden und medizinisches Personal geschützt werden, sagte Reimann den Zeitungen der Funke Mediengruppe. Während der Corona-Zeit habe man keine Veränderung im Krankschreibungsverhalten der Ärzte gesehen und eine missbräuchliche Nutzung habe man auch nicht feststellen können, betonte Reimann. Die Rückkehr zur Pflicht einer Arbeitsunfähigkeitsbescheinigung ab dem ersten Krankheitstag nannte sie unsinnig. Das würde eine unglaubliche Kapazität binden, die man für die Versorgung nicht zur Verfügung habe, sagte Reimann. Außerdem könnten Arbeitgeber bereits jetzt verlangen, dass Beschäftigte ab dem ersten Tag eine Bescheinigung vorlegen. Die schwarz-rote Koalition hat angekündigt, die Möglichkeit zur telefonischen Krankschreibung abzuschaffen und die Pflicht zur Vorlage einer Arbeitsunfähigkeitsbescheinigung am ersten Krankheitstag wieder einzuführen. Die CDU-Spitze kommt heute unter Leitung von Parteichef Merz zur ersten Beratung nach der Sommerpause zusammen. Die Sitzung des CDU-Präsidiums im Konrad-Adenauer-Haus findet einen Tag vor der Kabinettsklausur statt. Bundeskanzler Merz hat mit Blick auf das Treffen am Dienstag und Mittwoch angekündigt, Tempo bei den bereits beschlossenen Reformen zu machen, insbesondere bei Rente, Steuern, Bürokratieabbau und Digitalisierung. Gut eine Woche nach einem Hackerangriff auf Berliner Landesbehörden sind die beiden betroffenen Senatsverwaltungen wieder online. Das teilte der regierende Bürgermeister Wegner am Abend mit. Damit seien alle Landesbehörden wieder grundsätzlich arbeitsfähig, betonte der CDU-Politiker. Wegen des Hackerangriffs waren die Senatsverwaltung für Stadtentwicklung, Bauen und Wohnen sowie die Senatsverwaltung für Mobilität, Verkehr, Umwelt und Klimaschutz am 14. August vom Landesnetz isoliert worden. Sensible Daten sollen nicht erbeutet worden sein. Wegen der Cyberattacke konnte in Berlin tagelang kein Wohngeld beantragt oder ausgezahlt werden. Das Landeskriminalamt und die Staatsanwaltschaft ermitteln. In der Nacht haben die Ukraine und Russland wieder gegenseitige Angriffe gemeldet. Im ukrainischen Charkiw im Nordosten des Landes wurden nach Angaben des regionalen Gouverneurs bei einem russischen Angriff 3 Menschen getötet und mehrere verletzt. In der russischen Region Stawropol teilte der Gouverneur mit, es habe einen Drohnenangriff auf ein Industriegebiet von Nevenomysk gegeben. Die Stadt ist ein Zentrum der russischen Chemieproduktion. In Krasnodar sollen zudem 2 Kinder bei einem ukrainischen Drohnenangriff auf ein Lagerhaus getötet worden sein. Der russische Onlinehändler Ozon teilte mit, dass sein dortiges Logistikzentrum getroffen worden sei. Die Angaben beider Kriegsparteien lassen sich nicht ohne weiteres überprüfen. Mit internationalen Gästen begeht die Ukraine heute unter dem Eindruck des russischen Angriffskriegs den 35. Jahrestag ihrer Unabhängigkeit. Erwartet wird in Kiew auch EU-Ratspräsident Kosta, der das in die Europäische Union strebende Land unterstützt.
Bereits gestern begrüßte Präsident Selenskyj mehrere Staats- und Regierungschefs.

0: die an Feierlichkeiten teilnehmen. Die Ukraine erlangte ihre Unabhängigkeit von der Sowjetunion am 24. August 1991. In den vergangenen beiden Tagen hatte auch Bundesaußenminister Wadefuhl das Land besucht und sich unter anderem in der Großstadt Charkiw ein Bild der Lage gemacht. Wadefuhl würdigte den Widerstandswillen der Bevölkerung. Der Ort liegt etwa 30 Kilometer von der Front entfernt und wird regelmäßig von Russland angegriffen. In Kasachstan hat die Regierungspartei Adilet wie erwartet die Parlamentswahl gewonnen. Die Partei, die von Präsident Tokajew unterstützt wird, kommt Prognosen zufolge auf 70-72% der Stimmen. Im Parlament sind 5 weitere Parteien vertreten, die alle als loyal zum Präsidenten gelten. Es waren keine Oppositionsparteien oder unabhängige Kandidaten zur Wahl zugelassen. Im März war eine Verfassungsreform verabschiedet worden, die es unter anderem Präsident Tokajew erlaubt, 2029 noch einmal anzutreten. Der 73-Jährige ist seit 2019 im Amt. Im US-Bundesstaat Nevada breitet sich ein Flächenbrand am Rand der Großstadt Reno aus. Die Behörden forderten etwa 90.000 Menschen auf, sich in Sicherheit zu bringen. Die Brände in einer hügeligen Region hatten sich rasch auf eine Fläche von etwa 60 Quadratkilometern ausgebreitet. 800 Feuerwehrleute kämpfen gegen die Flammen. 6 Personen, darunter 3 Einsatzkräfte, wurden verletzt. Nach Angaben der Feuerwehr wurde das Feuer von Menschen verursacht. Einzelheiten wurden nicht genannt. Im westafrikanischen Guinea sind mindestens 30 Menschen bei einem Erdrutsch an einer Müllkippe ums Leben gekommen. Die Behörden teilten weiter mit, mehr als 20 Menschen seien verletzt worden. Nach heftigen Regenfällen war der Müllberg ins Rutschen geraten und hatte mehrere Häuser in einem Vorort der Hauptstadt Conakry verschüttet. 2017 kamen bereits 9 Menschen bei einem ähnlichen Erdrutsch an derselben Müllkippe ums Leben. Im DFB-Pokal haben 5 weitere Bundesligisten den Einzug in die zweite Runde geschafft. Der SC Freiburg gewann sein Auswärtsspiel gegen Fortuna Düsseldorf mit 5:1. Und der SC Paderborn als Gastmannschaft konnte sich ebenfalls mit 4:2 gegen Phoenix Lübeck durchsetzen. Zuvor konnten sich bereits Union Berlin, Borussia Mönchengladbach und der FSV Mainz 05 jeweils gegen unterklassige Gegner behaupten. Und hier noch einmal die Übersicht. Hitze und Trockenheit in diesem Sommer haben nach Berechnungen von Greenpeace volkswirtschaftliche Schäden von mindestens 36 Milliarden Euro angerichtet. Die Vorstandsvorsitzende des AOK-Bundesverbands Reimann hat die telefonische Krankschreibung gerade in Zeiten von Infektionswellen verteidigt. In der Nacht haben die Ukraine und Russland wieder gegenseitige Angriffe gemeldet. Der Wetterbericht. Die Lage. Die eingeflossene Meeresluft und hoher Luftdruck bestimmen vorerst das Wetter. Die Vorhersage. Teils sonnig oder locker bewölkt, teils wolkig, im äußersten Nordosten noch vereinzelte Schauer. Höchstwerte von 20 Grad an der See bis 28 Grad im Südwesten. Morgen in der Nordosthälfte sonnig. In der Mitte und im Süden gebietsweise Regen, teils auch Schauer und einzelne Gewitter. Temperaturen 20 bis 27 Grad. Die weiteren Aussichten. Am Mittwoch verbreitet zeitweise sonnig, im Westen und Südwesten einzelne Schauer 22 bis 30 Grad. Das waren die Nachrichten.
1: Das waren die Nachrichten vom Deutschlandfunk. 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
2: Und das an diesem Montagmorgen am 24. August.

0: 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Pommesliebhaber sollten jetzt aufpassen. Im Supermarkt könnte es nämlich bald teurere und kürzere Pommes geben. Denn die Trockenheit des Sommers hat auch so seine Auswirkungen auf die Kartoffelernte in Niedersachsen. Und das ist noch nicht mal die Pflanze, die am stärksten betroffen ist, wenn es um Ernteausfälle geht. Hitze, Trockenheit, Dürre, auch wenn es in den vergangenen Tagen immer wieder geregnet hat. Generell hat der Sommer da in den Wäldern, Feldern und Wiesen ganz schön seine Spuren hinterlassen. Die Situation bei uns im Sendegebiet ist zwar nicht ganz so schlimm wie in Süddeutschland zum Beispiel, aber auch bei uns sind die Auswirkungen spürbar, sagte uns Niedersachsens Landvolkpräsident Holger Hennies.
1: Also was uns in vielen Regionen Sorge macht, ist halt der Mais, also bei den Sommerkunden. Was von der Betriebswirtschaft am meisten Morgen sagt, sind die klassischen Ackerbaubetriebe, die Getreide anbauen. Die hatten dies Jahr eher eine leicht unterdurchschnittliche Ernte, noch gar keine Katastrophe, aber die Qualitäten waren nicht gut. Also das Korn ist zu klein. Und das macht Schwierigkeiten in der Vermarktung. Und vor allem haben wir seit 3 Jahren massiv runtergedrückte Weltmarktpreise. Getreide hängt direkt am Weltmarkt. Da nützt es gar nichts, dass es bei uns Getreide knapp sein könnte oder gutes Backgetreide. Entscheidend ist, was am Schwarzen Meer passiert.
0: Aber nicht nur mit den Wetterbedingungen kämpfen die Landwirte. Es kommen noch viel mehr Faktoren hinzu. Steigende Preise zum Beispiel, sagt Hennies.
1: Die ist wirklich ungünstig, weil wir hatten 2 Jahre, schon schlechte Jahre vorweg, dann jetzt doch noch niedrige Erzeugerpreise und gleichzeitig sehr hohe Kosten, Diesel, Dünger. Das treibt viele Betriebe wirklich an die Grenzen der finanziellen Möglichkeiten. Und das macht am meisten Sorge. Und dazu kommt dann eben noch eine sehr mäßige Ernte bis teilweise eben auch sehr schlechte Ernte. Dieser Dreiermix, der macht es dann halt so für viele Betriebe unerträglich.
0: Deswegen fordert das Landvolk von der Politik finanzielle Unterstützung für die Landwirtschaft bei uns in diesen Zeiten, gerade auch mit Blick auf die nächste Saison. Denn das Geld, das jetzt für Saatgut ausgegeben werden kann, entscheidet dann über die Ernte im kommenden Jahr.

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0: Zum Start in diese neue Woche, da heißt es für uns wieder erstmal auf den Wetterbericht schauen. Wie kann ich mich denn mal anziehen? Sommerlich, herbstlich, also das ist im Moment eine Herausforderung. Gestern hatte ich eine Weste an mit Pulli und es war irgendwie viel zu kalt. Davor den Tag war es plötzlich warm und ich war viel zu warm angezogen. Also es ist gerade ziemlich schwierig. Es ist gerade so ein Kampf zwischen Sommer und Herbst, oder? Fühlt sich jedenfalls so an. Im Moment hat der Herbst etwas die Nase vorn, aber der Sommer, der lässt sich auch nicht kleinkriegen. Wir haben mal die Menschen in Pferden gefragt, ob sie sich schon auf den Herbst freuen oder lieber noch so eine Portion Sommer vertragen können.
1: Ich freue mich auf den Herbst, weil es dann wieder schön regnet und es der Natur besser geht.
2: Ich hätte gerne noch ein bisschen Sommer, lange Sommerabende.
3: Ich freue mich eigentlich auf den Herbst, ja. Der Sommer, ja.

0: War heiß genug, hat gereicht. Es hat wirklich gereicht.
1: Ich bin eher ein Winterkind. Also eher Herbst und wo es kühler wird dann. Sommer ist nicht meins.
2: Ja, es ist jetzt angenehm und ja, ich würde es auch gerne so beibehalten. Genau, Sommer haben wir jetzt genug gehabt.
3: Ganz sicher der Sommer. Es ist einfach schön warm und wir haben einfach zu oft hier die Kälte in Deutschland. Es wird nicht so oft warm. Deswegen ganz sicher der Sommer.
4: Und in dieser Woche, da wird es tatsächlich auch wieder etwas sommerlicher. Glück für die Dame, von den Temperaturen her zumindest. Bis 25 Grad sind da durchaus drin zur Wochenmitte. Aber es bleibt wechselhaft. Da ist auch immer Regen dabei. Also so ein bisschen Herbst schwingt da auch schon mit.

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1: Mit Dennis Pumm die Schlagzeilen. Ottersberg, schwerer Unfall, Verursacher flüchtet zu Fuß. Bremerhaven, Feuerwehr rettet Menschen aus brennendem Haus. Nordenham, Streit auf Parkplatz eskaliert. Und Niedersachsen, Wählerflucht nach links und rechts. Ottersberg. Ein Motorradfahrer ist am Freitag bei einem Unfall nähe Posthausen lebensgefährlich verletzt worden. Der Fahrer eines Autos war demnach vom Gelände des Dodenhof-Einkaufszentrums rechts abgebogen, habe dabei aber mehrere Spuren gekreuzt und ist kurz darauf mit dem ihm entgegenkommenden Motorrad zusammengestoßen. Der Unfallverursacher flüchtete zu Fuß vom Unfallort. Nach dem Mann wurde mit einem Hubschrauber und Diensthunden gefahndet. Bis Redaktionsschluss am Sonntagabend ist er weiter flüchtig. Mehrere Ersthelfer kümmerten sich zunächst um den 57-jährigen Motorradfahrer. Dieser wurde anschließend mit einem Hubschrauber in ein Krankenhaus geflogen. Bremerhaven. Die Feuerwehr hat am Samstag im Stadtteil Wuhlsdorf 4 Menschen aus einem brennenden Mehrfamilienhaus gerettet. Beim Eintreffen der Einsatzkräfte brannte es im Keller des

0: geschossigen Hauses. An den Fenstern und Balkonen im Dachgeschoss riefen Bewohner um Hilfe, weil der Rauch sich über das Treppenhaus auch in die Wohnungen ausgebreitet hat. Mit Leitern wurden die Menschen aus dem Haus gerettet. Eine Frau kam leicht verletzt ins Krankenhaus. Was den Brand dort ausgelöst hat und wie viel Schaden er angerichtet hat, ist unklar. Nordenham. Ein Streit auf einem Parkplatz ist am späten Freitagabend eskaliert. Drei junge Männer erlitten Stich- und Schnittverletzungen. Laut Polizeibericht war es zuvor auf einem Supermarktparkplatz zu einem Streit zwischen zwei Gruppen gekommen. Vier Männer der beiden Gruppen hätten sich daraufhin geprügelt. Dabei sind auch die Waffen eingesetzt worden. Ein 20-Jähriger kam in eine Klinik, zwei 18-Jährige wurden vor Ort medizinisch versorgt. Worum es bei dem Streit ging, ist der Polizei nicht bekannt. Die Ermittlungen dauern an. Zeugen, die etwas beobachtet haben, sollen sich bitte bei der Polizei in Nordenham melden. Niedersachsen. Die Parteibindung der Menschen in Niedersachsen entwickelt sich weiter weg von der Mitte und hin zum linken und rechten Rand. Sowohl die Linke als auch die AfD konnten ihre Mitgliederzuwachszahlen im ersten Halbjahr 2026 fortsetzen, während die nach wie vor mit Abstand größten Parteien CDU und SPD erneut Mitglieder verloren haben.
1: Das Wetter vor Ort.
0: Heute stellt sich eine Mischung aus Sonne und Wolken ein. Ab und an kann es auch mal einen Schauer geben. Zum Abend hin länger sonnig bei bis zu 22 Grad. Morgen am Dienstag häufig Sonnenschein und im Verlauf nur ein paar lockere Wolken, sonst trocken. Wärmer mit Temperaturen von 21 bis 25 Grad. Und das waren die Nachrichten aus der Region.
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0: 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Am kommenden Samstag, den 29. wird es in Nordenham wieder eine große Aktion gegen eine mögliche Weservertiefung geben. Ina Korter vom Aktionsbündnis hat mit uns gesprochen und erklärt, warum diese Aktion, die nun da am Samstag stattfindet, unter dem Motto "Die Geister, die ich rief", stattfindet.
1: Weil das ja sich auf ein Gedicht von Johann Wolfgang von Goethe bezieht, der Zauberlehrling. Da geht es auch darum, dass jemand das Wasser beschwört und ruft und dann kann er das nicht mehr loswerden, das Wasser. Und das hat uns veranlasst, dieses Motto zu nehmen. Es geht natürlich um eine Aktion gegen die Weservertiefung. Das ist ja das zentrale Thema unseres Aktionsbündnisses gegen die Weservertiefung. Und wir versuchen mit verschiedenen kreativen und fantasievollen

0: vollen Aktionen immer wieder deutlich zu machen, dass wir ganz strikt gegen jede weitere Weservertiefung uns aussprechen, sowohl der Unterweser als auch der Außenweser.
1: Das Aktionsbündnis, das die Kundgebung und Demo organisiert, ist dabei breit aufgestellt. Es reicht vom BUND über den Verein Weserschutz e.V. bis hin zu Privatpersonen und Vertreterinnen vieler Parteien. Ina Korter darüber, was ganz genau an diesem Tag geplant ist.
0: Wir wollen an diesem Tag als Geister verkleidet eine Menschenkette entlang der Weser auf der Strandpromenade bilden, direkt an Weserufer. Wir wollen am Bahnhofsvorplatz mit einer Kundgebung beginnen und uns dann beim Oberfeuer formieren zu einer Menschenkette.
1: Ob Kundgebung, Demo oder Menschenkette, es ist für das Aktionsbündnis wichtig, dass sich möglichst viele Menschen beteiligen, denn nach wie vor hält Niedersachsen an den Vertiefungsplänen der Weser fest und das hätte aus Sicht des Aktionsbündnisses gravierende Folgen.
0: Wenn das nicht zurückgenommen wird, haben wir noch mehr Probleme in den nächsten Jahren. Wir kennen das Thema Verschlickung. Wir haben schon unser Strandbad verloren. Da sind Schlickberge inzwischen, die man nicht betreten darf unter Lebensgefahr. Wenn sich das weiter fortsetzt in Richtung Süden, ist das ein riesiges Problem. Wir wissen, dass die Brackwassergrenze immer weiter Richtung Bremen vorangeht und unsere Gräben versalzen, sodass die Landwirte immer mehr Probleme haben, ihr Vieh auf die Weiden zu treiben. Und wir wissen über die fürchterlichen Auswirkungen der Verschlickung unserer Sportboothäfen und der Strände an der Außenweser in Burhave oder auch in Fedderwader Seele der Verschlickung des Hafens. Alle diese Dinge hängen mit einer Weservertiefung zusammen, die eine Politik von vor 30, 40 Jahren darstellt, aber nicht mehr heute in Zeiten des Klimawandels angemessen ist.
1: Ein Aktionsbündnis will wieder gegen die Weservertiefung demonstrieren unter dem Motto Die Geister, die ich rief, und zwar am kommenden Samstag um 14:30 Uhr auf dem Bahnhofsvorplatz in Nordenham.

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1: Laut Stephen King gilt er als der wahrhaftigste und leidenschaftlichste Songwriter seiner Zeit. Der US-amerikanische Singer-Songwriter James McMurtry. Er kommt am Dienstag, den 25. August, für seinen einzigen Deutschland-Termin ins Kulturzentrum Schlachthof nach Bremen und hat dort unter anderem sein aktuelles Album The Black Dog and the Wandering Boy im Gepäck. Los geht's um 20 Uhr. Karu Dil Ishibashi, ein klassisch ausgebildeter Violinist und Komponist, ist mit dem Namen Kishibashi regelmäßig auf Tour. Mit seinen ersten beiden Alben hat er sich international einen großen Namen gemacht. Sein charakteristischer Stil, der virtuose Violinloops mit Indie-Pop-Barock-Elementen und orchestraler Opulenz verbindet, führte ihn auf die ganz großen Bühnen in der ganzen Welt. Nun gastiert er mit seinem aktuellen Programm in Bremen. Der Abend mit Kishibashi ist am Mittwoch, den

26. im Lagerhaus. Los geht's um 20 Uhr. Nordischen Rock mit einer Prise Westernhagen versprechen Pietze und Co. aus Bremen am Donnerstag, den 27. August im Meisenfrei. Der eintrittsfreie Abend startet um 20 Uhr. Und auch zum Wochenausklang gibt's wieder Live-Musik in der Meise, denn am Freitag, den 28. stehen Saints of Los Angeles auf den Bühnenbrettern. Die Band aus Süddeutschland zollt einer Band Tribut, die seit den 80er Jahren zahllose Rock'n'Roll-Bands beeinflusst hat und bis heute Millionen von Tonträgern verkaufte. Mötley Crüe. Wer Lust auf einen musikalischen Querschnitt dieser Kultband aus den letzten 30 Jahren hat, los geht's im Meisenfrei an diesem Abend um 20 Uhr.

Kurz vor sieben ist es und gleich gibt's die Nachrichten vom Deutschlandfunk um 7 Uhr. Und in der nächsten Stunde, da geht's natürlich hier weiter mit Radio Weser TV am Morgen bis 8 Uhr mit noch vielen weiteren Informationen und natürlich wie immer einem sehr guten Soundtrack zum Aufstehen. Bis gleich.

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1: Die Nachrichten. Die Vorstandsvorsitzende des AOK-Bundesverbands Reimann hat die telefonische Krankschreibung gerade in Zeiten von Infektionswellen verteidigt. Damit könnten Ansteckungen vermieden und medizinisches Personal geschützt werden, sagte Reimann den Zeitungen der Funke Mediengruppe. Während der Corona-Zeit habe man keine Veränderung im Krankschreibungsverhalten der Ärzte gesehen und eine missbräuchliche Nutzung habe man auch nicht feststellen können, betonte Reimann. Die Rückkehr zur Pflicht einer Arbeitsunfähigkeitsbescheinigung ab dem ersten Krankheitstag nannte sie unsinnig. Das würde eine unglaubliche Kapazität binden, die man für die Versorgung nicht zur Verfügung habe, sagte Reimann. Außerdem könnten Arbeitgeber bereits jetzt verlangen, dass Beschäftigte ab dem ersten Tag eine Bescheinigung vorlegen. Die schwarz-rote Koalition hat angekündigt, die Möglichkeit zur telefonischen Krankschreibung abzuschaffen und die Pflicht zur Vorlage einer Arbeitsunfähigkeitsbescheinigung am ersten Krankheitstag wieder einzuführen. Die CDU-Spitze kommt heute unter Leitung von Parteichef Merz zur ersten Beratung nach der Sommerpause zusammen. Die Sitzung des CDU-Präsidiums im Konrad-Adenauer-Haus findet einen Tag vor der Kabinettsklausur statt. Bundeskanzler Merz hat mit Blick auf das Treffen am Dienstag und Mittwoch angekündigt, Tempo bei den bereits beschlossenen Reformen zu machen, insbesondere bei Rente, Steuern, Bürokratieabbau und Digitalisierung. Gut eine Woche nach einem Hackerangriff auf Berliner Landesbehörden

0: sind die beiden betroffenen Senatsverwaltungen wieder online. Das teilte der regierende Bürgermeister Wegner am Abend mit. Damit seien alle Landesbehörden wieder grundsätzlich arbeitsfähig, betonte der CDU-Politiker. Wegen des Hackerangriffs waren die Senatsverwaltung für Stadtentwicklung, Bauen und Wohnen sowie die Senatsverwaltung für Mobilität, Verkehr, Umwelt und Klimaschutz am 14. August vom Landesnetz isoliert worden. Sensible Daten sollen nicht erbeutet worden sein. Wegen der Cyberattacke konnte in Berlin tagelang kein Wohngeld beantragt oder ausgezahlt werden. Das Landeskriminalamt und die Staatsanwaltschaft ermitteln. In der Nacht haben die Ukraine und Russland wieder gegenseitige Angriffe gemeldet. Im ukrainischen Charkiw im Nordosten des Landes wurden nach Angaben des regionalen Gouverneurs bei einem russischen Angriff 3 Menschen getötet und mehrere verletzt. In der russischen Region Stavropol teilte der Gouverneur mit, es habe einen Drohnenangriff auf ein Industriegebiet von Nevenomysk gegeben. Die Stadt ist ein Zentrum der russischen Chemieproduktion. In Krasnodar sollen zudem 2 Kinder bei einem ukrainischen Drohnenangriff auf ein Lagerhaus getötet worden sein. Der russische Onlinehändler Ozon teilte mit, dass sein dortiges Logistikzentrum getroffen worden sei. Die Angaben beider Kriegsparteien lassen sich nicht ohne weiteres überprüfen. In Kasachstan hat die Regierungspartei Adilet wie erwartet die Parlamentswahl gewonnen. Die Partei, die von Präsident Tokajew unterstützt wird, kommt Prognosen zufolge auf 70-72% der Stimmen. Im Parlament sind 5 weitere Parteien vertreten, die alle als loyal zum Präsidenten gelten. Es waren keine Oppositionsparteien oder unabhängige Kandidaten zur Wahl zugelassen. Im März war eine Verfassungsreform verabschiedet worden, die es unter anderem Präsident Tokajew erlaubt, 2029 noch einmal anzutreten. Der 73-Jährige ist seit 2019 im Amt. Im US-Bundesstaat Nevada breitet sich ein Flächenbrand am Rand der Großstadt Reno aus. Die Behörden forderten etwa 90.000 Menschen auf, sich in Sicherheit zu bringen. Die Brände in einer hügeligen Region hatten sich rasch auf eine Fläche von etwa 60 Quadratkilometern ausgebreitet. 800 Feuerwehrleute kämpfen gegen die Flammen. 6 Personen, darunter 3 Einsatzkräfte, wurden verletzt. Nach Angaben der Feuerwehr wurde das Feuer von Menschen verursacht. Einzelheiten wurden nicht genannt. Im westafrikanischen Guinea sind mindestens 30 Menschen bei einem Erdrutsch an einer Müllkippe ums Leben gekommen. Die Behörden teilten weiter mit, mehr als 20 Menschen seien verletzt worden. Nach heftigen Regenfällen war der Müllberg ins Rutschen geraten und hatte mehrere Häuser in einem Vorort der Hauptstadt Conakry verschüttet. 2017 kamen bereits 9 Menschen bei einem ähnlichen Erdrutsch an derselben Müllkippe ums Leben. Im DFB-Pokal haben 5 weitere Bundesligisten den Einzug in die zweite Runde geschafft. Der SC Freiburg gewann sein Auswärtsspiel gegen Fortuna Düsseldorf mit 5:1. Und der SC Paderborn als Gastmannschaft konnte sich ebenfalls mit 4:2 gegen Phoenix Lübeck durchsetzen. Zuvor konnten sich bereits Union Berlin, Borussia Mönchengladbach und der FSV Mainz 05 jeweils gegen unterklassige Gegner behaupten. Der Wetterbericht. Teils sonnig oder locker bewölkt, teils wolkig, im äußersten Nordosten noch vereinzelte Schauer. Höchstwerte von 20 Grad an der See bis 28 Grad im Südwesten. Morgen in der Nordosthälfte sonnig. In der Mitte und im Süden gebietsweise Regen, teils auch Schauer und einzelne Gewitter. Temperaturen 20 bis 27 Grad. Das waren die Nachrichten.
1: Das waren die Nachrichten vom Deutschlandfunk. 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
2: Und das an diesem Montagmorgen am 24. August.

0: Zum Start in diese neue Woche, da heißt es für uns wieder erstmal auf den Wetterbericht schauen. Wie kann ich mich denn mal anziehen? Sommerlich, herbstlich, also das ist im Moment eine Herausforderung. Gestern hatte ich eine Weste an mit Pulli und es war irgendwie viel zu kalt. Davor den Tag war es plötzlich warm und ich war viel zu warm angezogen. Also es ist gerade ziemlich schwierig. Es ist gerade so ein Kampf zwischen Sommer und Herbst, oder? Fühlt sich jedenfalls so an. Im Moment hat der Herbst etwas die Nase vorn, aber der Sommer, der lässt sich auch nicht kleinkriegen. Wir haben mal die Menschen in Pferden gefragt, ob sie sich schon auf den Herbst freuen oder lieber noch so eine Portion Sommer vertragen können.
1: Ich freue mich auf den Herbst, weil es dann wieder schön regnet und es der Natur besser geht.
2: Ich hätte gerne noch ein bisschen Sommer, lange Sommerabende.
3: Ich freue mich eigentlich auf den Herbst, ja. Der Sommer, ja, war heiß genug, hat gereicht. Es hat wirklich gereicht.
4: Ich bin eher ein Winterkind. Also eher Herbst und wo es kühler wird dann. Sommer ist nicht meins.
5: Ja, es ist jetzt angenehm und ja, ich würde es auch gerne so beibehalten. Genau, Sommer haben wir jetzt genug gehabt.
6: Ganz sicher der Sommer. Es ist einfach schön warm und wir haben einfach zu oft hier die Kälte in Deutschland. Es wird nicht so oft warm. Deswegen ganz sicher der Sommer.
0: Und in dieser Woche, da wird es tatsächlich auch wieder etwas sommerlicher. Glück für die Dame, von den Temperaturen her zumindest. Bis 25 Grad sind da durchaus drin zur Wochenmitte. Aber es bleibt wechselhaft. Da ist auch immer Regen dabei. Also so ein bisschen Herbst schwingt da auch schon mit.

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0: Hier ist Radio Weser TV am Montagmorgen. Pommesliebhaber sollten jetzt aufpassen. Im Supermarkt könnte es nämlich bald teurere und kürzere Pommes geben. Denn die Trockenheit des Sommers hat auch so seine Auswirkungen auf die Kartoffelernte in Niedersachsen. Und das ist noch nicht mal die Pflanze, die am stärksten betroffen ist, wenn es um Ernteausfälle geht. Hitze, Trockenheit, Dürre, auch wenn es in den vergangenen Tagen immer wieder geregnet hat. Generell hat der Sommer da in den Wäldern, Feldern und Wiesen ganz schön seine Spuren hinterlassen. Die Situation bei uns im Sendegebiet ist zwar nicht ganz so schlimm wie in Süddeutschland zum Beispiel, aber auch bei uns sind die Auswirkungen spürbar, sagte uns Niedersachsens Landvolkpräsident Holger Hennies.
1: Also was uns in vielen Regionen Sorge macht, ist halt der Mais, also bei den Sommerkunden. Was von der Betriebswirtschaft uns am meisten Morgen sagt, sind die klassischen Ackerbaubetriebe, die Getreide anbauen. Die hatten dies Jahr eher eine leicht unterdurchschnittliche Ernte, noch gar keine Katastrophe, aber die Qualitäten waren nicht gut. Also das Korn ist zu klein. Und das macht Schwierigkeiten in der Vermarktung. Und vor allem haben wir seit 3 Jahren massiv runtergedrückte Weltmarktpreise. Getreide hängt direkt am Weltmarkt. Da nützt es gar nichts, dass es bei uns Getreide knapp sein könnte oder gutes Backgetreide. Entscheidend ist, was am Schwarzen Meer passiert.
0: Aber nicht nur mit den Wetterbedingungen kämpfen die Landwirte. Es kommen noch viel mehr Faktoren hinzu. Steigende Preise zum Beispiel, sagt Hennies.
1: Die ist wirklich ungünstig, weil wir schon schlechte Jahre vorweg, dann jetzt doch noch niedrige Erzeugerpreise und gleichzeitig sehr hohe Kosten, Diesel, Dünger, das treibt viele Betriebe wirklich an die Grenzen der finanziellen Möglichkeiten und das macht am meisten Sorge. Und dazu kommt dann eben noch eine sehr mäßige Ernte bis teilweise eben auch sehr schlechte Ernte. Dieser Dreiermix, der macht es dann halt so für viele Betriebe unerträglich.
0: Deswegen fordert das Landvolk von der Politik finanzielle Unterstützung für die Landwirtschaft bei uns in diesen Zeiten, gerade auch mit Blick auf die nächste Saison, denn das Geld, das jetzt für Saatgut ausgegeben werden kann, entscheidet dann über die Ernte im kommenden Jahr.

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1: Mit Dennis Pumm die Schlagzeilen. Ottersberg, schwerer Unfall, Verursacher flüchtet zu Fuß. Bremerhaven, Feuerwehr rettet Menschen aus brennendem Haus. Nordenham, Streit auf Parkplatz eskaliert. Und Niedersachsen, Wählerflucht nach links und rechts. Ottersberg. Ein Motorradfahrer ist am Freitag bei einem Unfall nähe Posthausen lebensgefährlich verletzt worden. Der Fahrer eines Autos war demnach vom Gelände des Dodenhof-Einkaufszentrums rechts abgebogen, habe dabei aber mehrere Spuren gekreuzt und ist kurz darauf mit dem ihm entgegenkommenden Motorrad zusammengestoßen. Der Unfallverursacher flüchtete zu Fuß vom Unfallort. Nach dem Mann wurde mit einem Hubschrauber und Diensthunden gefahndet. Bis Redaktionsschluss am Sonntagabend ist er weiter flüchtig. Mehrere Ersthelfer kümmerten sich zunächst um den 57-jährigen Motorradfahrer. Dieser wurde anschließend mit einem Hubschrauber in ein Krankenhaus geflogen. Bremerhaven. Die Feuerwehr hat am Samstag im Stadtteil Wuhlsdorf 4 Menschen aus einem brennenden Mehrfamilienhaus gerettet. Beim Eintreffen der Einsatzkräfte brannte es im Keller des dreigeschossigen Hauses. An den Fenstern und Balkonen im Dachgeschoss riefen Bewohner um Hilfe, weil der Rauch sich über das Treppenhaus auch in die Wohnungen ausgebreitet hat. Mit Leitern wurden die Menschen aus dem Haus gerettet. Eine Frau kam leicht verletzt ins Krankenhaus. Was den Brand dort ausgelöst hat und wie viel Schaden er angerichtet hat, ist unklar. Nordenham. Ein Streit auf einem Parkplatz ist am späten Freitagabend eskaliert. 3 junge Männer erlitten Stich- und Schnittverletzungen. Laut Polizeibericht war es zuvor auf einem Supermarktparkplatz zu einem Streit zwischen 2 Gruppen gekommen. 4 Männer der beiden Gruppen hätten sich daraufhin geprügelt. Dabei sind auch die Waffen eingesetzt worden. Ein 20-Jähriger kam in eine Klinik, 2 18-Jährige wurden vor Ort medizinisch versorgt. Worum es bei dem Streit ging, ist der Polizei nicht bekannt. Die Ermittlungen dauern an. Zeugen, die etwas beobachtet haben, sollen sich bitte bei der Polizei in Nordenham melden. Niedersachsen. Die Parteibindung der Menschen in Niedersachsen entwickelt sich weiter weg von der Mitte und hin zum linken und rechten Rand. Sowohl die Linke als auch die AfD konnten ihre Mitgliederzuwachszahlen im ersten Halbjahr 2026 fortsetzen, während die nach wie vor mit Abstand größten Parteien CDU und SPD erneut Mitglieder verloren haben.
0: Das Wetter vor Ort.
1: Heute stellt sich eine Mischung aus Sonne und Wolken ein. Ab und an kann es auch mal einen Schauer geben. Zum Abend hin länger sonnig bei bis zu 22 Grad.

0: Morgen am Dienstag häufig Sonnenschein und im Verlauf nur ein paar lockere Wolken, sonst trocken. Wärmer mit Temperaturen von 21 bis 25 Grad. Und das waren die Nachrichten aus der Region.
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1: Oh, Scheiße! Du heiliger Zombie.
2: Upgrade.
3: Action!
4: Heute schauen wir mal in die Streaming-Portale. Neuer Filmstoff aus den Kinos, jetzt im Heimkino. Zwei habe ich gesehen, der eine, naja, der andere, okay. Jetzt geht's erstmal tief ins Mittelalter.
5: Die Menschen reden über Robin Hood. Erzählen sich Geschichten. Lügengeschichten. Er war kein Held. Er war ein Räuber und Mörder.
4: Robin Hood, einst der Kämpfer für die Armen. Doch nun wird sein Ruf ganz schön ruiniert. In The Death of Robin Hood entpuppt sich der Volksheld als skrupelloser Mörder, der von Reue gepackt wird.
5: Ich habe so viele getötet, ich könnte euch keine Zahl nennen. Es ist ein Fluch.
4: Hugh Jackman spielt hier mit Rauschebart in einer finsteren Mittelalterkulisse einen Haudegen, der ganze Familien tötet. Dann landet er selbst auf einer einsamen Insel bei einer Heilerin und fängt an, seine Taten zu bereuen.
6: Ich muss euch um Entschuldigung bitten. Ihr habt mich angefleht, euch sterben zu lassen.
4: The Death of Robin Hood beginnt mit viel Gewalt und Getöse. Etwas zu viel des Ganzen für meinen Geschmack und dieser Geschichte. Passt nicht so recht. Zum Schluss muss man dann auch noch ein langweiliges Schuld- und Sühnedrama miterleben. Diese Neuauflage von Robin Hood hätte es jetzt wirklich nicht gebraucht.
7: Was würdest du mit einer Milliarde

0: Schlechte Aussichten. Seine Mutter wurde von der steinreichen Familie enterbt.
1: Aber eines Tages würde ich der Alleinerbe sein. Immobilien, Flugzeuge, eine Insel oder zwei.
2: Beckett, gibt's doch nicht. Du wohnst jetzt in der Stadt?
1: Ja, richtig, richtig. Etwas außerhalb.
2: Was ist mit dem Redfellow Familienvermögen passiert?
1: Das erbe ich. Irgendwann.
2: Dann ruf mich an, wenn du alle umgelegt hast.
0: Jetzt muss Glenn Powell wohl über Leichen gehen, um an sein rechtmäßiges Vermögen zu kommen.
1: Es waren insgesamt 7. Zwischen mir und 28 Milliarden Dollar.
0: Das Drehbuch zu dieser schwarzen Komödie, das lag schon 10 Jahre in den Schubladen in Hollywood. Nur keiner hatte sich irgendwie an diese doch originelle Idee rangetraut. John Patton Ford hat es nun verfilmt und der Film How to Make a Killing ist wirklich schön und makaber geworden. Ein bisschen mehr Tempo und Einfallsreichtum hätte aber nicht geschadet.
2: Bis dahin machst du sicher eine Mordskohle.

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1: Laut Stephen King gilt er als der wahrhaftigste und leidenschaftlichste Songwriter seiner Zeit. Der US-amerikanische Singer-Songwriter James McMurtry. Er kommt am Dienstag, den 25. August, für seinen einzigen Deutschlandtermin ins Kulturzentrum Schlachthof nach Bremen und hat dort unter anderem sein aktuelles Album The Black Dog and the Wandering Boy im Gepäck. Los geht's um 20 Uhr. Karu Dil Ishibashi, ein klassisch ausgebildeter Violinist und Komponist, ist mit dem Namen Kishibashi regelmäßig auf Tour. Mit seinen ersten beiden Alben hat er sich international einen großen Namen gemacht. Sein charakteristischer Stil, der virtuose Violinloops mit Indie-Pop-Barock-Elementen und orchestraler Opulenz verbindet, führte ihn auf die ganz großen Bühnen in der ganzen Welt. Nun gastiert er mit seinem aktuellen Programm in Bremen. Der Abend mit Kishibashi ist am Mittwoch, den 26. im Lagerhaus. Los geht's um 20 Uhr. Nordischen Rock mit einer Prise Westernhagen versprechen Pietze und Co. aus Bremen am Donnerstag, den 27. August im Meisenfrei. Der eintrittsfreie Abend startet um 20 Uhr. Und auch zum Wochenausklang gibt's wieder Live-Musik in der Meise, denn am Freitag, den 28. stehen Saints of Los Angeles auf den Bühnenbrettern. Die Band aus Süddeutschland zollt einer Band Tribut, die seit den 80er Jahren zahllose Rock'n'Roll-Bands beeinflusst hat und bis heute Millionen von Tonträgern verkaufte. Mötley Crüe. Wer Lust auf einen musikalischen Querschnitt dieser Kultband aus den letzten 30 Jahren hat, los geht's im Meisenfrei an diesem Abend um 20 Uhr.

das war's für mich hier an diesem Montagmorgen. Mein Name ist Dennis Pumm. Wir hören uns wieder am Donnerstagmorgen zwischen 6 und 8. Morgen früh sitzt hier der Kollege Thorsten Folge und ja, ich wünsche einen schönen Montag weiterhin. Tschüss.

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Puh. Ja, warm ist es. Hier ist Radio Weser TV. Ja, und wieder erwarten sitzt nicht der Wolfgang Axonow hier am Mikro, sondern der Olaf Boss. Und somit ist auch dieser verantwortlich hier für das, was wir hier in den nächsten 2 Stunden tun. Der Wolfgang lässt sich entschuldigen und die Freunde der Rock'n'Pop Classics, die kann ich vertrösten dann auf den 10. September. Da ist er dann wieder da, auf einem Donnerstag ab 19 Uhr. Und wir vertreiben uns derweil hier die Zeit mit den Memories, the Golden Oldies in der ersten Stunde. Ja, und damit die Fans von Wolfgang bzw. Rock'n'Pop Classics auch nicht zu kurz kommen, dann in der zweiten Stunde die 80er wie gehabt bei den Hits querbeet, aber diesmal ein bisschen rockiger. Das heißt, dann drehen wir mal ein bisschen, ja, die Röhren hier hoch. Zu Beginn natürlich wieder 3 Hits am Stück, eingerahmt von Elvis Presley. Zum einen Middle of the Road, Sacramento, The Cascades, Rhythm of the Rain und Elvis One Broken Heart for Sale. Ich freue mich, dass ihr eingeschaltet habt und dabei seid. Und jetzt lehnt euch zurück und genießt es.

Drei Hits am Stück hier. Elvis, The Cascades und Middle of the Road natürlich. Ja, wer vielleicht diese Sendung noch nicht kennt, wir spielen hier die 50er, 60er und auch 70er Jahre. Und das in loser Reihenfolge, sage ich mal. Da haben wir jetzt kein bestimmtes Motto oder so. Und was wir heute hier gepackt haben für die erste Stunde, das hören wir mal eben kurz hier. Ein Querschnitt durch die Jahrzehnte 50, 60, 70. Und da ist Carl Perkins bei. Mit dem großen Elvis-Hit It's Alright. Und wir schlagen auch leisere Töne an, natürlich. Das gibt's alles hier auf Radio Weser TV. In diesem Fall Memories of the Golden Oldies. Uriah Heep. Und nicht zu vergessen, der große Klassiker. Hier in einer anderen Version als die, die man eigentlich so kennt. Das Ganze hier auf Radio Weser TV bei den Memories, the Golden Oldies. Und wir machen auch gleich weiter mit Right or Wrong und Bobby V. Und The Ventures.

Right or Wrong, Bobby V und The Ventures. Bobby V ist einer der beliebtesten Teenager-Stars seiner Zeit. Seine Karriere begann auf tragische Weise. Nach dem Tod von Buddy Holly springt er der damals gerade einmal 15-jährige Bobby V, kurzfristig bei einem Konzert ein. Der Beginn einer beeindruckenden Laufbahn. Die Ventures wiederum revolutionieren die Instrumentalmusik mit ihren unverwechselbaren Gitarrensound und Klassikern wie Walk, Don't, Run oder später Hawaii 5-0. Gemeinsam entsteht eine Version von Right or Wrong, die Pop- und Instrumentalrock wunderbar miteinander verbindet.

Da fahren sie, die Wild Angels, zurück ins Jahr 1958. Von einer sanften Ballade wie eben wechseln wir nämlich jetzt zu einem Musiker, der den Rockabilly entscheidend mitgeprägt hat. Die Rede ist von Carl Perkins. Und er wird oft im gleichen Atemzug mit Elvis, Johnny Cash und Jerry Lewis genannt. Alle vier stehen bei Sun Records unter Vertrag und gelten als Pioniere des Rock'n'Roll. That's Alright wird zwar ursprünglich durch Elvis Presley bekannt, doch Perkins beweist mit seiner eigenen Version einmal mehr, wie eng Country, Blues und Rockabilly miteinander verbunden sind. Seine markante Gitarrenarbeit beeinflusst später sogar die Beatles, die große Fans von Carl Perkins sind. Ja, und wer großer Fan von Rock'n'Pop Classics ist, den muss ich leider vertrösten auf den 10. September. Dann ist Wolfgang Axenow wieder hier, am DJ-Pult sozusagen, am Mikrofon, und wird dann auch die Rock'n'Pop Classics natürlich wieder hier über den Äther schicken. Und wir haben That's Alright, Carl Perkins, damit sie auch mal wieder ein bisschen flotter wird.

The Love Affair, The First Cut is the Deepest. Ja, manchmal wird ein Lied erst durch viele verschiedene Interpreten weltberühmt. The First Cut is the Deepest stammt aus der Feder von Cat Stevens, lange bevor er selbst mit seinen großen Hits bekannt wird. Er schreibt den Titel bereits Mitte der 60er Jahre. Die britische Band Love Affair gibt dem Song einen ganz eigenen Sound. Später, wir erinnern uns, machen Rod Stewart und Sheryl Crow das Lied erneut zum Welthit. Die Botschaft ist zeitlos. Die erste große Liebe hinterlässt oft tiefe Spuren.

Hiroshima.

Wishful Thinking. Hier auf Radio Weser TV. Hiroshima. Ja, und die Band stammt aus England und landen mit Hiroshima natürlich ihren größten Hit. Anders als viele Songs jener Zeit behandelt er ein ernstes Thema. Die Erinnerung an den Atombombenabwurf auf Hiroshima. Der Titel ist bewusst ruhig gehalten und setzt weniger auf große Effekte als auf seine eindringliche Botschaft. Gerade dadurch hat er bis heute nichts von seiner Wirkung verloren. Tja, und wer vielleicht jetzt am Radio sitzt und denkt, Mensch, warum laufen die Lieder so langsam? Liegt einfach daran, dass ich heute hier Vertretung mache für unseren Wolfgang Axonow. Die Rock'n'Pop Classics kommen am 10. September dann wieder. Und wir sind hier unterwegs mit den Memories, The Golden Oldies in der ersten Stunde hier und in der zweiten dann die Hits querbeet. Und da rocken wir dann mal das Haus hier ein bisschen. Zuvor gibt's noch Bobby Solo und noch diverse andere hier.

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Publikum. So sieht's aus. Lollipop, The Mudlarks waren das. Und wir kommen zu Nick Todd. Wenn At The Hop zum Beispiel wird Ende der 50er Jahre zum Sinnbild der amerikanischen Highschool-Tanzveranstaltung. Die bekannteste Version stammt zwar von Danny and the Juniors, doch auch Nick Todd bringt den Schwung dieser Zeit hervorragend auf den Punkt. Und übrigens ist Nick Todd der jüngere Bruder von Pat Boone. Während Pat mit seinen Balladen riesige Erfolge feiert, schlug Nick musikalisch eher den Weg des Rock'n'Roll ein. Also Tanzfläche frei. Hier ist er.

Tommy Steele, Happy Guitar. Tja, und unsere musikalische Reise hier in die 50er, 60er und auch 70er, die findet schon so langsam ein Ende. Aber zwei Titel habe ich hier auf jeden Fall noch. Und zwar einmal von Laverne Baker. Und zwar den Titel Jim Dandy. Laverne Baker ist eine der wichtigsten Stimmen des Rhythm and Blues und zählt heute zu den Wegbereiterinnen des Rock'n'Roll. Viele spätere Künstlerinnen, von Tina Turner bis hin zu den Pointer Sisters, werden von ihrem kraftvollen Gesang beeinflusst. Jim Dandy gehört zu ihrer bekanntesten Aufnahmen und steckt voller Energie. Jahrzehnte später machte die Rockband Black Oak Arkansas den Song noch einmal populär. Doch das Original stammt von Laverne Baker und besitzt bis heute seinen ganz eigenen Charme.

Ja, so ist es. Angekommen in der zweiten Stunde für heute. Die Hits querbeet. Am Mikro föhnt weiterhin Olaf Boss. Und ja, sendeverantwortlich bin ich dann auch wohl. Und wer von euch den lieben Wolfgang hier vermisst, der lässt sich entschuldigen. Ich darf heute seine Vertretung machen, beziehungsweise seinen Sendeplatz hier heute übernehmen. Naja, und ich dachte mir, damit die Freunde von Rock'n'Pop Classics hier nicht ganz zu kurz kommen und wir ja sowieso die 80er spielen bei den Hits querbeet gerade, warum nicht heute ein bisschen Rock? Also freut euch auf eine Stunde guten Rock aus den 80ern und nicht nur die großen Klassiker. Nee, ist vielleicht auch der ein oder andere Titel dabei, den man eher selten hört. Denn Rock'n'Roll ist keine Lärmbelästigung. So hieß es dann einmal bei einem Titel von, na, wem wohl, AC/DC. Rock'n'Roll ain't noise pollution. AC/DC veröffentlichten ihr Album Back in Black und damit eines der erfolgreichsten Rockalben überhaupt. Am Ende der Platte steht ein Song, dessen Titel eigentlich schon die perfekte Überschrift für die heutige Stunde ist. Rock'n'Roll ain't noise pollution. Also, Rock'n'Roll ist keine Lärmbelästigung. Und wer AC/DC kennt, weiß, das ist vermutlich eine ziemlich subjektive Einschätzung. Top 20 in Großbritannien, da erreichte er Platz 15 und damit ist eigentlich alles gesagt. Hier sind sie, Rock'n'Roll, a Noise Pollution. Viel Spaß in dieser Stunde.

0: die Big City Nights hier auf Radio Weser TV. Wir rocken hier heute den Laden, ja. Natürlich kennt jeder The Final Countdown, aber heute lassen wir die berühmte Startmelodie einmal links liegen, und zwar von Europe. Und wir nehmen Rock the Night. Der Song stammt ursprünglich bereits aus der frühen Europe-Phase und wurde später noch einmal als Single veröffentlicht. In Großbritannien schaffte er es 1987 bis auf Platz 12. Und das ist eigentlich genau der Song, den man um Mitternacht auf einer 80er Rockparty hören möchte. Europe, Rock the Night. Yeah. Auch mal schön, mal was anderes von denen zu hören, statt The Final Countdown. So, hier Radio Weser TV, die Hits querbeet und Europe.
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die Waldfee. Da klingeln die Ohren. Def Leppard, Rock, Rock. Till you drop. So ist es, ja, denn nicht jeder Rocksong aus den 80ern muss nach Lederjacke oder Motorrad klingen. Es geht auch komplizierter. Kanadischer Rock mit progressiven Elementen, Synthesizern und ziemlich ungewöhnlichen Geschichten. Wir reden von Saga. Wind Him Up erzählt von einem Mann namens Aldo, der beim Glücksspiel einfach nicht aufhören kann. Und genau das wird musikalisch mit einer Idee einer aufgezogenen Uhr verbunden. Einmal aufgezogen und er läuft wieder. Der Song ist übrigens ein schönes Beispiel dafür, dass Saga durchaus erfolgreich war, ohne jemals zum typischen Stadion-Rock-Massenprodukt zu werden. In Deutschland erreichte Wind Him Up Platz 45 und blieb 14 Wochen in den Charts. Und genau deshalb darf dieser Song hier bei uns auch nicht fehlen.

Ja, hier ist immer noch Radio Weser TV. Die Hits querbeet. Vertretung für Wolfgang Axenow, Rock'n'Pop Classics hört ihr dann wieder am 10. September mit einer neuen Ausgabe. Und übrigens wird das Ganze dann auch wiederholt am 21. September. Unsere Sendung hier, die wird dann am 27. August wieder starten hier mit einer neuen Ausgabe Memories und Hits querbeet, dann auf einem Donnerstag wieder mal. So, wir kommen zu Guilty of Love und zwar von Whitesnake. Das ist ein Song aus der Zeit, als Whitesnake noch etwas stärker nach klassischem britischem Hardrock klangen und noch nicht ganz den riesigen amerikanischen Glamrock-Sound erreicht hatten. Und genau deshalb ist dieser Song auch besonders interessant. Man hört schon die Richtung, in die Whitesnake später gehen würde. Aber die große Explosion, die sollte erst noch kommen. Hier ist David Coverdale mit Whitesnake.

Give me all your lovin'. ZZ Top dürfen natürlich hier auch nicht fehlen. So, nach den ganzen Klängen von heute oder in dieser Stunde werden wir jetzt ein bisschen ruhiger zum Ende hin. Und zwar mit Marillion und Kaylee.

So. Guns N' Roses, Don't Cry, zum Abschluss hier. Tja, wir hatten heute vom klassischen Rock bis Heavy Metal fast alles dabei. Von Deutschland bis Kanada, von den großen Namen bis zu den etwas weniger bekannten Songs. Und genau das macht die 80er ja so spannend. Denn die Zeit hatte nicht nur Hits, sie hatte einen ganz eigenen Sound. Die Gitarren wurden größer, Schlagzeug wurde lauter, die Haare wurden länger. Und irgendwann fragt man sich, wie viel Haarspray kann ein Mensch eigentlich verbrauchen? Die Antwort kennen wir bis heute nicht. Aber eins wissen wir, Rock'n'Roll ist keine Lärmbelästigung. Also zumindest nicht, wenn man die richtige Musik dabei hat. Das waren die Hits querbeet und zuvor die Memories, the Golden Oldies. Die nächste Ausgabe gibt's dann am Donnerstag, 27. August. Dann wieder frisch vom Plattenteller mit den alten Liedern. Und die Hits querbeet natürlich. Wie gesagt, Rock'n'Pop Classic Fans können sich dann auf den 10. September freuen. Da kommt Wolfgang wieder mit seiner neuen Ausgabe der Sendung Rock'n'Pop Classics eben. Ich bedanke mich nochmal fürs Zuhören und schön, dass ihr dabei wart. Bis zum nächsten Mal. Und denkt dran, die alten Platten gehören nicht in den Keller oder ins Museum. Sie gehören auf den Plattenteller. Keep on rocking, euer Olaf. Bis dann. We'll be right back.

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Hallo, hallo. Ja, Sie haben den richtigen Sender gewählt. Und ich, Anja Gründel, möchte mit Ihnen genießen, was wir für unseren gemeinsamen Spaziergang mit Geschichten aus Achim und Umzu für Sie vorbereitet haben. Neben der vielseitigen Musik reichen unsere heutigen Genussthemen von Neuigkeiten aus dem Rathaus rund um die Wahlen am 13. September. Einblicke in das Leben einer in Deutschland lebenden Kurdin. Achimer sagen uns, was sie immer schon mal sagen wollten. Unsere plattdeutsche Geschichte beschäftigt sich mit dem Arbeitsethos und heraus kam die Geschichte De Fule Bremer. Und die Ecke der klugen Köpfe befasst sich mit der Geschichte der Mikrowelle. Musikalisch führt sie heute die britische Band Mango Jerry mit ihrem Superhit In the Summertime in die nächste Stunde ein. Mit dem Erscheinungsjahr wurde In the Summertime von mindestens 52 Coverversionen neu eingespielt. Darunter waren Größen wie The Peddlers, Elton John oder Bob Dylan. Musizieren Sie einfach mit!

0: Am 13. September steht uns in Achim eine besonders umfangreiche Wahl bevor. Unser Appell an Sie, nutzen Sie unbedingt die Möglichkeiten zur Stimmabgabe. Denn für die meisten von uns ist es wohl die einzige Möglichkeit zur Einflussnahme auf die regionale Politik. Worum es im Detail geht, lässt sich unser Reporter Hartmut Blackwen vom ersten Stadtrat der Stadt Achim erklären.
1: Ich begrüße jetzt hier in unserem Studio in der Heilbornstraße Herrn Moos. Herr Moos ist der erste Stadtrat des Stadt Achim und praktisch Leiter der Stadtverwaltung. Und ich möchte ihn dazu befragen, die Wahlen in diesem Jahr sind ja sehr umfangreich. Herr Moos, was steht uns denn da bevor?
2: Ja, erstmal guten Tag und herzlichen Dank, dass ich hier bei Ihnen sein darf. Ich freue mich, hier Ihre Fragen beantworten zu können. Ja, uns steht eine große Wahl bevor am 13.09. Wir wählen insgesamt auf 4 Stimmzetteln. Es wird der Landrat und der Kreistag gewählt. Das sind beides Wahlen des Landkreises Verden, also in allen Kommunen des Landkreises. Und wir wählen darüber hinaus den Stadtrat und den Bürgermeister oder die Bürgermeisterin.
1: Das heißt also 4 verschiedene Stimmzettel. Und wie viele Bewerber gibt es denn auf den Stadtrat?
2: Genau, es sind 4 Stimmzettel, farblich unterschiedlich markiert, sodass man das also gut unterscheiden kann. Und wir bei uns in Achim haben für die Stadtratswahl insgesamt 9 Wahlvorschläge auf dem Stimmzettel, wobei wir unterscheiden zwischen 2 Wahlbereichen. Wir haben in Achim 2 Wahlbereiche gebildet, Achim West und Achim Ost. Das ist einfach der Größe geschuldet. Und die Besonderheit ist, in Achim West gibt es die genannten 9 Wahlvorschläge, in Achim Ost sind es nur 8 Wahlvorschläge. Hängt damit zusammen, wir haben einen Einzelwahlvorschlag und der kann nur in einem Wahlbereich kandidieren.
1: Und für die Bürgermeisterwahl haben wir wie viele Bewerber?
2: Für die Bürgermeisterwahl haben wir 7 Bewerberinnen bzw. Bewerber, die das Amt gerne ab 1.11. übernehmen möchten.
1: Kann ja spannend werden, ne?
2: Das auf jeden Fall. Bei einer so Vielzahl von Bewerberinnen und Bewerbern ist auf jeden Fall eine große Auswahl für alle gegeben.
1: Jetzt würde es mich mal interessieren, angenommen jetzt kommt ein Bewerber in den Stadtrat als erstmalig. Wie läuft das so ab für ihn?
2: Ja, wir haben Anfang November, also offiziell läuft die Legislaturperiode ab 1.11. Und Anfang November gibt es dann eine sogenannte konstituierende Sitzung des Rates. Und in dieser Ratssitzung werden dann im Prinzip alle Posten und alle Gremien jeweils besetzt. Also der Rat hat das eigene Recht, sich Ausschüsse zu bilden. Es gibt Ausschüsse, die sehr viel tagen, wie unser Planungsausschuss zum Beispiel oder der Ausschuss für Finanzen. Wir haben Schulausschuss, Sozialausschuss, also die ganze Palette. Und die Parteien besetzen dann die einzelnen Sitze in den Ausschüssen. Und das geschieht in Anlehnung an die Anzahl der Sitze, die die einzelnen Fraktionen erreicht haben. Also es ist entscheidend, wie viele Sitze ich insgesamt als eine Fraktion im Stadtrat habe, weil dementsprechend kann ich da noch im Verhältnis die einzelnen Fachausschüsse besetzen, in denen wir dann fachlich diskutieren.
1: Und die Besetzung der Fachausschüsse, wie erfolgt die? Geht das nach Qualifikation der Bewerber oder ist das rein dem Vorschlag der Parteien unterworfen? Wie läuft das ab?
2: Es gibt 2 Unterschiede. Also grundsätzlich die Besetzung der Ausschussmitglieder erfolgt durch die Fraktion. Das heißt, jede Fraktion hat das Recht, die Person zu benennen für den jeweiligen Ausschuss, den sie dort implementieren möchte. Da wird innerhalb der Fraktion in der Regel danach geguckt, wer welche Expertise mitbringt. Wir haben daneben sogenannte beratende Bürger, sachkundige Bürger, die zusätzlich in die Ausschüsse gerufen werden. Die sind nicht gewählt, haben auch kein Stimmrecht, aber das sind dann in der Regel Personen, die aus dem fachlichen Gebiet kommt. Zum Beispiel sind im Schulausschuss eine Elternvertreterin und auch eine Vertreterin, Vertreter der Lehrkräfte und die Schulleitung mit am Gremientisch.
1: Und die werden dann von den Ausschüssen ausgewählt oder von der Stadtverwaltung?
2: Die werden vom Rat gewählt. In dieser ersten Sitzung des Rates werden auch diese zusätzlichen Personen benannt. Also es ist immer alles in der Hand des Rates. Der Rat mit seinen Mitgliedern. Wir haben dann 38 Abgeordnete plus Bürgermeister. Die beschließen darüber, wie die Ausschüsse besetzt werden.
1: Diese Zahl 38, wie kommt die zustande?
2: 38 Abgeordnete kommen zustande aus dem niedersächsischen Kommunalverfassungsgesetz. Und zwar ist die Anzahl der Abgeordneten abhängig von der Einwohnerzahl. immer zu einem bestimmten Stichtag wird auf die Einwohnerzahl geguckt und wir liegen in der Rubrik 30.000 bis 40.000 Einwohnerinnen und Einwohner und damit bei 38.
1: Mit welcher Arbeitsbelastung hat denn ein einzelnes Stadtratsmitglied zu rechnen?
2: Also ganz genau festlegen kann man es nicht. Es ist ja ein Ehrenamt, was auch mit einer Aufwandsentschädigung entlohnt wird, aber eben nicht bezahlt wird. Das finde ich ganz wichtig. Grundsätzlich ist es so, dass es natürlich auch davon abhängt, in wie vielen Ausschüssen man tätig ist. Wir haben insgesamt in der Regel 5 Sitzungen des Rates, wo also alle zusammenkommen. Also das Gremium tagt relativ selten und die Fachausschüsse dann themenbezogen. In der Regel ist es so, dass große Fraktionen natürlich mehr Mitglieder haben und dementsprechend auch versuchen, die Mitglieder auf die Ausschüsse zu verteilen. Bei kleineren Fraktionen ist es eben häufig so, dass Einzelne an sehr vielen Ausschusssitzungen teilnehmen müssen.
1: Ja, prima. Haben wir einiges gehört, was uns bevorsteht und was wir beobachten können. Und ich danke, dass Sie die Zeit für uns hatten und dann fragen wir zum Ende eines Interviews immer, dürfen wir Ihnen ein Wunschlied erfüllen?
2: Das habe ich tatsächlich gehört, deswegen bin ich vorbereitet und ich oute mich jetzt als Schlagerfan und würde mir tatsächlich von Helene Fischer, ich will immer wieder dieses Fieber spüren, wünschen.
1: Ja, prima, okay. Dann hoffen wir, dass es nicht so wörtlich zu nehmen ist.
2: Nein.
1: Dankeschön.
2: Dankeschön.

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0: Die Gruppe Rosenstolz besang das Thema in unserer Gesellschaft. Sind Ausländer willkommen oder nicht? Durch einen Wechsel in unserem Spaziergang-Team wurden auch wir mit dem Thema konfrontiert, denn unsere langjährige Mitstreiterin Sibylle Beusen suchte eine Nachfolgerin. Und wir fanden sie in Perihan Özdemir, eine der in Deutschland lebenden Kurdin. Unser Reporter Hartmut Blackman packte diese Gelegenheit beim Schopf und interviewte die neue Kollegin.
1: Ich begrüße jetzt hier in unserem Studio unsere Gruppenangehörige Perihan Özdemir. Der Name Özdemir ist ja uns allen bekannt durch den Ministerpräsidenten in Baden-Württemberg, nicht? Ist das ein verbreiteter Name?
2: Ja, auf jeden Fall. Also jetzt nicht so sehr wie ein Müller hier in Deutschland, aber definitiv. Man spricht den Namen übrigens Özdemir aus. Das Z spricht man weich aus und man rollt das R.
1: Und deine Wurzeln liegen ja im kurdischen Bereich der Türkei. Und ihr seid nach Deutschland gekommen, wann?
2: Im Jahr 2000.
1: Dann erklär uns doch bitte mal deinen schulischen Werdegang. Wie ist das so gelaufen? Du bist ja heute Lehrerin in der IGS Achim. Mhm. Wie hat sich das alles ergeben?
2: Ich habe die Schule damals schon sehr gemocht und war gerne dort. Natürlich war das erste Jahr oder die ersten beiden Jahre waren nicht einfach. Ich konnte noch kein Deutsch sprechen. Das hat natürlich dazu geführt, dass ich mich manchmal nicht wohlgefühlt habe, aber ich konnte mich sehr schnell anpassen, habe die Sprache sehr schnell gelernt und hatte auch sehr nette Lehrerinnen und die waren dann sozusagen Vorbilder für mich und habe eigentlich schon damals dann beschlossen, dass ich Lehrerin werden möchte. Ich wollte zuerst dann doch eine Ausbildung machen, dachte mir, vielleicht könnte ich jetzt die Familie finanziell unterstützen. Meine Eltern, vor allem mein Vater, haben sehr viel Wert darauf gelegt, dass wir Kinder, vor allem wir Töchter, uns weiterbilden, studieren, soweit wir können. Haben mich dann dazu motiviert, auch mit meinem guten Zeugnis, das Gymnasium zu besuchen und ein Abi zu machen.
1: In der Grundschule wart ihr mit mehreren Kindern mit Migrationshintergrund?
2: Es geht. Also ich würde sagen, dass wir waren ja eine Minderheit und die Personen, die einen Migrationshintergrund hatten, konnten im Gegensatz zu mir schon Deutsch sprechen. Und die sind in Deutschland geboren, mussten trotzdem zum DATS-Unterricht und ich konnte keinen Satz Deutsch sprechen.
1: Du bist also ohne jegliche Deutschkenntnisse in die Schule gekommen.
2: Ja.
1: Aber du bist nie wegen deiner Herkunft gemobbt worden oder hast du da auch solche Erlebnisse erfahren müssen?
2: Ja, doch. Teilweise von Lehrkräften, von MitschülerInnen, die dann Witze darüber gerissen haben. Also sehr unappetitliche Witze. Also nicht nur jetzt bei mir, auch bei anderen SchülerInnen. Und ich dachte halt damals, ja, musst du jetzt wegstecken. Ich habe natürlich dann mit der Zeit gelernt, wie man damit umgehen sollte, dass man natürlich reden muss, mit anderen Lehrkräften darüber reden muss und nicht einfach alles in sich hineinfrisst.
1: Und jetzt bist du selbst Lehrerin?
2: Ja.
1: An der IGS in Achim?
2: Mhm.
1: Und du unterrichtest in welchen Fächern?
2: Aktuell in Geselle, Gesellschaftslehre genannt, AWT, Arbeitswirtschaft und Technik und Wert und Norm. Und ein Wahlpflichtkurs, Schülerzeitung heißt der Kurs. Da geht es um das Thema Journalismus, Medienethik, Bedeutung von Journalismus, gerade in der jetzigen Zeit, dass die SchülerInnen sich kritisch damit auseinandersetzen und selbst auch Sachen ausprobieren.
1: Ja, könntest du denn irgendwie über Vor- oder Nachteile berichten, die aufgrund deiner Herkunft irgendwo zu bezeichnen sind?
2: Ich möchte positiv abschließen, deswegen fange ich erstmal mit den Nachteilen an. Das ist ja ganz offensichtlich, dass man natürlich auch negative Erfahrungen macht und das nicht nur im Kindesalter. Ich habe auch im Erwachsenenalter bei der Wohnungssuche zum Beispiel erlebt, dass es Nachteile mit sich bringt, wenn man Özdemir heißt und nicht Müller zum Beispiel. Und gleichzeitig ist es so, dass man das Gefühl hat, man kann das irgendwie nie jemandem recht machen, weil auf der einen Seite hat man das Gefühl, man darf die Wurzeln nicht vergessen, die eigene Kultur nicht aufgeben, aber auf der anderen Seite muss man sich integrieren und man ist dann immer so mittendrin. Dann wird von der einen Seite vielleicht vorgeworfen, du gibst deine Wurzeln auf, du vergisst deine Kulturen. Und die andere Seite wirft dir vielleicht vor, dass du dich nicht richtig integrierst. Und dann ist die Frage, mache ich das überhaupt richtig? Wo ist meine Heimat? Das sind Fragen, mit denen man sich auf jeden Fall beschäftigt. Aber es hat auch natürlich Vorteile, zum Beispiel mehrsprachig aufzuwachsen. Man lernt Dinge ganz anders, man lernt auch anders auf bestimmte Sachen zu schauen, entwickelt natürlich auch Empathie für Menschen, die in einer ähnlichen Situation sind, kann viel mitbringen aus der anderen Kultur. Das ist ja nicht nur etwas Negatives, wenn zwei Kulturen sich treffen. Einige stellen das sehr gern so dar, sondern auch was Schönes, wenn sich zwei komplett unterschiedliche Kulturen sozusagen treffen. Also ich habe ganz oft früher gefragt, wo ist eigentlich meine Heimat? Weil nicht nur, weil ich eine Kurdin bin und das generell ein schwieriges Thema ist, sondern selbst wenn man in der Türkei ist, ist man vielleicht für die Menschen vor Ort eine Kurdin oder Türkin aus Deutschland. Wenn man in Deutschland ist, ist man eine Person mit Migrationshintergrund. Da hat man sich ganz oft mit diesen Fragen auseinandergesetzt. Mittlerweile habe ich verstanden, dass beide Orte eine Heimat sein können und Heimat an sich eigentlich nicht nur ein Ort ist, sondern auch ein Gefühl, wie man sich fühlt letztendlich, die ganzen Erinnerungen, das sind Sachen, die man mit sich trägt.
1: Perihan, damit können wir es abschließen und ich danke, dass du dich dafür zur Verfügung gestellt hast. Am Ende eines Interviews fragen wir dann immer, dürfen wir dir ein Wunschlied erfüllen?
2: Ja, ich habe vor kurzem ein Konzert besucht hier in Bremen von einer sehr tollen Band, meiner Meinung nach eine deutsch-türkische Band namens Engin. Und die haben ein Lied vorgespielt namens Gurbet. Das heißt so viel wie Heimat oder Heimweh. Und da werden genau diese Themen, die wir gerade hier besprochen haben, auch thematisiert.

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Na, haben Sie ihn erkannt? Das war Mario Adorf mit seiner musikalischen Fragestellung, was ist das für eine Sorte Mann? Und beschrieb dabei einen Vagabunden. Unser Reporter Wolfgang Mindermann war auf unserem Wochenmarkt unterwegs, um herauszufinden, welche Sorte Mann oder Frau hier unterwegs

0: Sonne, besser geht's nicht.
1: Ich bin dankbar, trotz allen Widersprüchen zwei gesunde Kinder zu haben.
2: Da in China ist das so, dass in den Parks ganz viele Leute einfach rausgehen und Musik machen und singen und tanzen. Und das finde ich unglaublich schön. Da muss man gar nicht besonders sein, sondern man geht da einfach hin und hat mit den anderen Leuten, die da zufällig gerade sind, auch Spaß. Und das kostet auch gar nichts, sondern man traut sich einfach selber, was zu unternehmen draußen und andere zu treffen. Das finde ich total schön.
3: Mein Vater hat heute Geburtstag und ich freue mich, dass wir heute alle als Familie zusammen sind.
4: Liebe Menschen, wann habt ihr das letzte Mal erlebt, dass ihr füreinander und miteinander etwas getan habt? Wie war das für euch? War das gut? Ich denke ja. Wenn das gut war, macht es bitte.

0: Wahrscheinlich kennen Sie diese Sorte Mensch auch, von denen Reinhard Fendrich gesungen hat. Denn sein Lied kreist ja um das Sprichwort:
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0: Unser Plattdeutsch-Erzähler Hermann Wahlers wollte der Sache auf den Grund gehen, ob es auch bei uns Menschen gibt, die richtig faulenzen können. Und heraus kam die Geschichte:
2: Die Fuhlen Bremer. 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

Ich schätze mal, Sie haben ihn erkannt. Das war Tom Astor mit seinem Lied »Liebe ist keine Erfindung«. Ich finde, hier passt das Zitat von Clemens Brentano. Er sagte, »Die Liebe allein versteht das Geheimnis, andere zu beschenken und dabei selbst reich zu werden.« Diese Aussage beschreibt ein besonderes Paradox der Liebe. Wer aus echter Liebe gibt, Zeit, Aufmerksamkeit, Fürsorge, Zuneigung oder Hilfe, verliert dadurch nichts. Im Gegenteil, das Geben selbst bereichert den Schenkenden. Solch eine wundersame Vermehrung versuchen Menschen auch in Themenfelder unseres Lebens zu entdecken, wie Wirtschaft, Medizin, Politik, den Naturwissenschaften oder dem Ingenieurwesen.

0: Und schon sind wir mittendrin in unserer Ecke der klugen Köpfe. Hier stellen wir Menschen vor, die sich fragen, warum ist die Welt so, wie sie ist? Menschen, die sich Problemen aus dem Alltag stellen, die sich ihre Arbeit erleichtern wollen, um Zeit zu sparen oder um die Dinge angenehmer zu machen. Und so wie in den vergangenen Ecken der klugen Köpfe, lassen wir uns überraschen, was Wolfgang Mindermann über einen weiteren genialen Einfall herausgefunden hat. Also, auf geht's!
1: Die Gedanken sind frei. Eine wunderbare Vorstellung, sich seinen Gedanken uneingeschränkt hinzugeben. Diese Idee, einfach mal zu denken, um etwas Neues, etwas Besonderes, etwas Außergewöhnliches zu entdecken, hatten schon viele Menschen, so auch Percy Spencer. Und damit begrüße ich Sie herzlich in unserer Ecke der klugen Köpfe. Percy Spencer hört sich ziemlich amerikanisch an, oder? Und so ist es auch. Percy Spencer wurde am 9. Juli 1894 im Bundesstaat Maine geboren, in der kleinen Stadt Howland. Die Lebensgeschichte von Percy Spencer ist ein eindrucksvolles Beispiel dafür, wie Neugier, Ausdauer und praktisches Talent aus einem Menschen, der aus ärmlichen Verhältnissen stammt, zu einem bedeutenden Erfinder machen können. Obwohl Spencer nie eine höhere Schule besuchte und weitgehend Autodidakt war, entwickelte er Technologien, die das moderne Leben bis heute prägen. Er wuchs unter schwierigen Bedingungen auf. Sein Vater starb bereits, als Percy noch ein Baby war, und seine Mutter gab ihn kurze Zeit später bei Verwandten ab. Aber auch diese Familie war arm, und so musste Spencer schon früh arbeiten. Mit 12 Jahren verließ er die Schule, um in einer Papierfabrik Geld zu verdienen. Für viele Menschen wäre damit der Weg in ein einfaches Arbeiterleben vorgezeichnet gewesen. Doch Spencer besaß eine ungewöhnliche Eigenschaft. Er besaß Durst, einen unbändigen Wissensdurst. Als Jugendlicher interessierte er sich besonders für Elektrizität und neue technische Entwicklungen. Anfang des 20. Jahrhunderts war Elektrizität noch etwas Faszinierendes und teilweise Geheimnisvolles. Spencer las jedes technische Buch, das er finden konnte. Er brachte sich selbst Mathematik, Physik und Elektrotechnik bei, und so wurde dieses autodidaktische Lernen zu einem Markenzeichen seines Lebens. Mit 18 Jahren trat Spencer in die US Navy ein. Dort kam er erstmals intensiv mit moderner Funktechnik in Berührung. Die Marine bot jungen Männern Zugang zu technischen Geräten und Ausbildungsmöglichkeiten, die sonst nur wenigen offen standen. Spencer nutzte jede freie Minute zum Lernen. Während andere schliefen oder Freizeit genossen, studierte er technische Handbücher und experimentierte mit elektrischen Schaltungen. Besonders die drahtlose Kommunikation faszinierte ihn. Nach seiner Zeit bei der Navy arbeitete Spencer in verschiedenen technischen Berufen. Schließlich wurde er Mitarbeiter bei der Firma Raytheon, eines der damals aufstrebenden Technologieunternehmen in den USA. Dort beschäftigte man sich vor allem mit Funktechnik und später mit Radar. Radar war während des Zweiten Weltkriegs von enormer Bedeutung, denn damit konnten feindliche Flugzeuge und Schiffe entdeckt werden. Spencer entwickelte sich schnell zu einem der wichtigsten Ingenieure des Unternehmens. Sein außergewöhnliches Talent lag darin, Probleme praktisch zu lösen. Während viele Wissenschaftler theoretisch arbeiteten, dachte Spencer vor allem praktisch. Er dachte in Anwendungen. Und mit dieser Fähigkeit konnte er technische Geräte verbessern, vereinfachen und effizienter machen. Die berühmteste Entdeckung seines Lebens machte er jedoch eher zufällig. Einer bekannten Geschichte zufolge arbeitete Spencer Mitte der 1940er Jahre an einem aktiven Magnetron. Dabei bemerkte er, dass ein Schokoriegel in seiner Tasche geschmolzen war. Viele Menschen hätten das vielleicht ignoriert, doch Spencer wurde neugierig. Er fragte sich, ob die Mikrowellenstrahlung des Gerätes dafür verantwortlich war, und begann sofort zu experimentieren. Jetzt machte er das, was viele von uns auch schon ausprobiert haben, denn er hielt Maiskörner in der Nähe des Magnetrons und sie verwandelten sich in Popcorn. Danach testete er ein Ei, das durch die Energie plötzlich explodierte. Hier erkannte Spencer, dass Mikrowellenlebensmittel sehr schnell erhitzen konnten, und die Grundidee des Mikrowellenherds war geboren. Gut, Mikrowellen können Lebensmittel erhitzen. Aber wie funktioniert das? Okay, hier eine kleine physikalische Einführung. Das Mikrowellengerät erhitzt Speisen mit Hilfe elektromagnetischer Wellen, indem diese einige Zentimeter in die Speisen eindringen und dort vor allem die Wassermoleküle in Schwingung versetzen. Die aufgenommene Energie wird dabei in Wärme umgewandelt. Da sich die Wellen im Garraum überlagern, entstehen Bereiche mit hoher und niedriger Feldstärke. Bei den meisten Geräten kommt jetzt der Trick mit dem Drehteller, denn er sorgt nun dafür, dass die Speisen ständig im Kreis durch diese Bereiche gefahren werden und sich dadurch gleichmäßiger erwärmen. Ich höre die Frage schon, warum bleiben die meisten Teller kalt? Materialien wie Glas, Porzellan oder Keramik enthalten kein oder kaum Wasser. Die Mikrowellen durchdringen sie nahezu ungehindert und erhitzen nur das feuchte Essen darauf. Wenn der Teller trotzdem heiß wird, liegt es daran, dass das Essen die Wärme an ihn abgibt. Percy Spencer starb am 8. September 1970 im Alter von 76 Jahren. Zu diesem Zeitpunkt war die Mikrowelle bereits auf dem Weg, die Küchen der Welt zu verändern. Heute gilt Spencer als einer der bedeutendsten amerikanischen Erfinder des 20. Jahrhunderts. Kommen wir zur Schlussfrage, was hat das alles mit mir zu tun? Das Leben von Percy Spencer erzählt nicht nur die Geschichte einer technischen Entdeckung, sondern auch die Geschichte eines Menschen, der sich aus seinen schwierigen Verhältnissen herausarbeitete. Er hat uns vorgemacht, wie Neugier, Eigeninitiative und praktisches Denken sein kann. Und auch durch Aufmerksamkeit für kleine Zufälle wie einem geschmolzenen Schokoriegel in der Hosentasche. Sein Lebensweg macht deutlich, dass außergewöhnliche Ideen überall entstehen können, selbst bei einem Jungen aus armen Verhältnissen, auch ohne Schulabschluss. Ich wünsche Ihnen viel Erfolg beim Finden Ihrer Erfindung und passen Sie gut auf sich auf.

Das war Max Rabe mit seinem chilligen Song Der perfekte Moment. Vielleicht klingt es ja deswegen nach Urlaub, weil er eine Mikrowelle hat. Wenn wir Sie in eine entspannte Stimmung gebracht haben, dann verspüren Sie sicherlich auch Lust auf unsere nächste Sendung, den Spaziergang mit Geschichten aus Achim und Umzu. Dafür sollten Sie sich auf Ihrem Kalender den 21. September markieren. Denn in der Zeit von 16 bis 17 Uhr können Sie unsere nächste Sendung hören. Kommen wir zu unserer heutigen Schlussmusik. Kaum ein geistliches Werk berührt die Herzen so unmittelbar und scheint die Zeit anzuhalten wie Panis Angelicus, das Brot der Engel. Der Text stammt aus dem 13. Jahrhundert und wurde von Thomas von Aquin als Ausdruck tiefen Glaubens geschrieben. Fast 600 Jahre später schenkte ihm der französische Komponist César Franck eine Melodie von schlichter Schönheit und großer Wärme. Seitdem begleitet dieses Werk Menschen in Momenten der Hoffnung, des Trostes und der Besinnung. Ob in einer Kirche oder im Konzertsaal, Panis Angelicus erinnert daran, dass Musik oft Worte findet, wo Sprache alleine nicht ausreicht. Bis zum nächsten Mal. Ihre Anja Gründel.

Hallihallo, liebe Leute in Radio Land. Hier ist der Flashback vom 24. August. Und gestern wäre Keith Moon, also am 23. August, wäre er 80 Jahre alt geworden. Das ist viel zu utopisch für den gewesen. Also der hat leider dem Drogenmissbrauch volle Kante gegeben und ist letztendlich mit 1978 mit 32 dann schon in die Kiste gesprungen. Ja. Und aber trotzdem will ich an diesen begnadeten Trommler und an diese tolle 60s Band erinnern. Und deshalb gibt es hier 2 Stunden lang The Who und mit besonderem Augenmerk auf Keith Moon, dem Drummer. Ja, und das will ich euch gleich mal vor Ohren führen. Und zwar mit einem Stück aus der Rockoper Tommy, und das heißt Undertune, genau, Undertune heißt das. Und das hört ihr jetzt.

Ja, die Kids sind in Ordnung und das ist ein Spruch, der immer noch stimmt, wenn man sich die heutigen Kinder anguckt. Die sind einfach in Ordnung. Jede Generation macht ihr Ding. Aber diese Generation ist eben die sind The Who und die Platte ist von 65. Also echt ein bisschen her. Genau. Und

Ja, dann spiele ich noch mal etwas von der Scheibe. Nee, von der Scheibe nicht, aber die erste Single. Und die war I Can't Explain.

Ja, da bricht es abrupt ab, weil das ist irgendwie so geschnitten. Das ist eine Live-Aufnahme. Fortune Teller, und zwar ist das aufgenommen 1968 im Fillmore East in Amerika sozusagen. Okay, dann gibt es jetzt nochmal was von der ersten LP, die einfach nur My Generation heißt, und da hören wir das Stück. Out in the streets.

Ja, offenhörlich ist das auch live und zwar von der 68er Fillmore East Veranstaltung. Okay. Und jetzt gehen wir zurück zur, zur ersten LP von denen und spielen I Don't Mind, genau.

Ja, das war Crazy Like a Fox und das kommt von Keith Moons einziger Soloscheibe, die da heißt Two Sides of the Moon und die ist dann auch wirklich total durchgefallen. Aber das Stück eben fand ich ganz okay. Jetzt gibt es... I'm a Man, auch ein frühes Stück, also auch von der ersten Scheibe.

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2: Ja, das war A Quick One While She's Away. He's Away, genau. Und jetzt gibt's noch mal ein Stück von Tommy, der angeblich ersten Rockoper, obwohl da gibt's eine zweite, also von den Pretty Things, SF Sorrow. Ich glaube, die beiden können sich darum streiten, wer zuerst. Naja, die ist aufgrund Probleme mit der Plattenfirma ist die einfach nicht zuerst rausgekommen und von daher hat wahrscheinlich Tommy gewonnen. Okay, jetzt spiele ich mal von Tommy, spiele ich Cousin Kevin, genau, Cousin Kevin. Den kriegt ihr jetzt zu Gehör.

0: Ihr Hippocampus ist in erregtem Zustand.
1: Und was bedeutet das?
0: Während sich ihre menschliche Physiologie immer mehr durchzusetzen beginnt, manifestieren sich psychologische Symptome auf verschiedenste Weise. Durch Träume, Halluzinationen, hypnagogische Regression.
1: Hypnagogische Regression?
0: Flashbacks. Möglicherweise machen sie eine Art von posttraumatischem Stressanfall durch.
1: Denkbar wäre es.

Ja, wenn ihr nicht genau weißt, was los ist, in welcher Sendung ihr seid auf dem, bei einem Flashback. Heute geht es daran, irgendwie, genau, ich sollte mal die Protagonisten die von The Who erwähnen. Da wäre erstmal Roger Daltrey, der Sänger, dann John Entwistle, der Basser, Pete Townsend, der Gitarrist und ja, der verrückte Keith Moon, der Drummer, der hat so einige Schlagzeuge dann auch mal zur Explosion gebracht. Dabei hat Pete Townsend irgendwie so einen Knallschaden erlitten. Also der glaubte immer, den Spaßvogel zu geben zu müssen. Und ja, irgendwie ist es tragisch, weil dadurch ist er halt nicht sehr alt geworden. Weil er war nachher starker Alkoholiker und ist letztendlich an diesem Mittel, was man da nimmt, um den Alkoholentzug zu ertragen, ist er letztendlich dran verreckt. Und das war irgendwie im September 78 schon, genau. Okay, dann gibt's jetzt von der Scheibe A Quick One das Stück Whiskey Man, ne? Ja, Whiskey Man gibt's.

Ja, das war das Stück Baba O'Riley und das kommt von dem Album Who's Next und das hat ein sehr markantes Cover und da habe ich jetzt eine Tatsache erfahren, die ist mir vorher gar nicht aufgefallen. Das ist ja so ein Monolith und die wenden sich da gerade von dem ab und man sieht da irgendwie, das wirkt so wie Schatten, aber das sind keine Schatten, die haben einfach gegen den Monolithen gepisst. Genau, das ist der Gag, der wurde mir letzt irgendwo erzählt im Internet oder was. Ja, finde ich lustig, dass ich es endlich erkannt habe. Keine Schatten, sondern Pisse. Okay, Was gibt's denn jetzt? Ja, jetzt gibt's einfach noch mal was von der Soloscheibe von Herrn Moon, genau. Und das Stück heißt Solid Gold, ja, ab dafür. It's number one.

Ja, Behind Blue Eyes, das musste einfach sein, weil Roger Daltrey so schöne blaue Augen hat. Und ja, deshalb habe ich das jetzt gespielt. Und das ist auch von Who's Next. Und jetzt spiele ich von Quadrophenia, genau, das Titelstück.

Ja, das war ein zweites Stück von Quadrophenia, The Punk and the Godfather, was ja Pater heißt. Okay, jetzt gibt es von Who by Numbers gibt es Squeezebox, genau. Der Hit sozusagen davon.

Ja, das kam von der Scheibe Odds and Sods und hieß Postcards. Und ich liebe es, Postkarten zu bekommen von Leuten, die verreist sind. Ich frage die immer, könnt ihr mir denn nicht... Manche schicken einen einfach nur Bilder. Ich will eine Postkarte haben, die gute alte Postkarte. Genau. Und jetzt gibt es ein weiteres Stück von dem Who by Numbers. Und da hat der John Entwistle das Cover gestaltet. Das ist auch das erste Mal, dass ich das bemerke. Man sollte sich die Platten auch ein bisschen besser angucken, ja. Okay, und da hören wir jetzt das Stück Blue, Red and Gray.

Das war ein weiteres Stück von dem Solo-Album von Keith Moon und das hieß einfach Together, wie ihr wohl gehört habt. Und jetzt spiele ich mal ein ganz kurzes Teil. Oder was mache ich jetzt? Genau. Von Odds and Sods, genau, spiele ich mal den Cousin Kevin, den hatten wir ja schon. Und das heißt Cousin Kevin's Model Child. Ja, das kriegt ihr jetzt zu hören.

Okay, da gehe ich jetzt mal rein, genau, weil die Sendung ist ja demnächst vorbei. Genau, ich kann eigentlich nur noch einen Track spielen und das wird Substitute sein, genau. Weil mir der richtig gut gefällt. Und jetzt muss ich noch ein bisschen labern, oder? Ja, ich glaube ja. Okay. Also ich wünsche euch noch was, genau, einen schönen Montagabend. Und das war die Sendung zum 80. Geburtstag von Gies Moon. In Wirklichkeit ist er ja nur 32 geworden und hat sich halt zu Tode gesoffen. Ja, weil er immer den Pausenklon geben musste. So ist es. Aber ist das gerecht? Ich weiß es auch nicht. Aber jetzt, genau, jetzt könnte ich ihn abfahren oder doch noch nicht. 2:06. Nee, 2:07. Ja, was fällt mir zu Gies Moon? Eine tragische Figur, muss man einfach sagen. Ein begnadeter Trommler, wirklich ungewöhnliche Technik, aber eine absolut tragische Figur. Warum macht man sowas? Genau. Manche Leute reflektieren einfach nicht über sich, glaube ich. Die denken nicht wirklich über sich nach, was sie da tun. Okay, das fällt einem vielleicht auch selber erst auf, wenn man ein bisschen älter ist. Das muss ich zugeben. Okay, ja, jetzt fahre ich ihn ab. Tschüss, sagt Burkhard Kirschner.

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2: Und ich wünsche einen schönen Montagabend, eine Stunde Elektro.

Dubbe Be Good To Me, hier nochmal aufgepeppt, der Song von der SOS-Band aus den 80ern. Hier ist die Pummauer an diesem Montagabend und wir hören wieder Musik zusammen bis 21 Uhr hier auf Radio Weser TV, UKW 92.5 oder im Stream wesertv.radio.de oder im DAB+. Es gibt wieder tolle Sachen, die ich euch wieder vorstellen werde, hier in dieser Stunde. Weiter geht's. Drift hören wir gleich. Hier nach Bruce.

Elias Barrientos sind das aus Schottland hier. Ein Duo aus Schottland, 2014 gegründet. Und ja, so, das ist ihr konkreter Style. Partyhouse. Das ist ihre neue Single, gerade veröffentlicht, Be Hot. Und wir gehen ja nicht nur durch alle Musikfächer hier in dieser Sendung, wir gehen ja auch über alle Kontinente hinweg. Hier auch wieder kommt ein Produzent aus Südafrika, Zach Spantwini, zusammen mit dem Sun L Musician, Impatient.

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Das sind zwei Jungs, die machen gerne Deep House, zünftige Beats, Bonafik heißen sie. Hier ist ihre neue Single Profil. Yeah.

Lauren Sky, auch ein junger Mann, der neu in der Szene ist. Auch so einen beschwingten House-Sound zum Feierabend, zum Beine hochlegen oder auch bewegen. You go. Camel Fat und Josh, so good.

Ein alter Wu-Tang Clan-Klassiker, neu aufgepeppt hier. Das Original natürlich von 1993, der Mystery of Chessboxen. Hier ist Model Man, Fade Away.

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Alan Fitzpatrick ist das, einer der sehr vielbeschäftigten Produzenten aktuell im elektronischen Musikbereich. Und genau da setzen wir nächste Woche wieder an, hier um 20 Uhr. Das war's schon wieder mit der Pum-Hour hier an diesem Montag. Gleich wie immer um 21 Uhr kommt Killy und Killys Club Show. Ich bin Dennis Pum, danke fürs Zuhören und dann bis nächste Woche. Ne?

Hier ist Kellys Club Show. Am Mikrofon ist Achim Killenberg.

Diese Stimme sollten wir uns merken. Eine aufstrebende neue britische Sängerin Joy Crooks, die hier bei diesem neuen Titel von Simon Green, den wir als Bonomo seit Anfang der 2000er Jahre kennen, bei diesem Titel dabei war. Always on your side. Und damit hallo zu Killies Club Show jeden Montag von 21 bis 22 Uhr. Achim Kellenberg für euch im Studio. In einigen Tagen erscheint das neue Album von Bonomo. Distance and Static heißt es. Und das wird natürlich hier in Killies Club Show gerne vorgestellt. Und jetzt geht's gleich weiter mit einem anderen brandneuen Song von einer Band, die sich Coderline nennt. Und das ist natürlich ein wunderbarer Titel für uns alle. We Were Only Young. Hier sind Coderline.

For Elise, so heißt dieses Stück von Sabrina May-Teitelbaum, die wir unter dem Namen Blonde Shell kennen. Aufgewachsen in New York City, jetzt in Los Angeles wohnhaft und wir erwarten in Kürze ihr neues Album. Es heißt Violence und wer sich dafür interessiert, es gibt ein ausschließlich exklusives Live-Konzert von Blonde Shell und zwar am 7. Dezember in Berlin im Metropol. Eine sehr, sehr gute Location, also das wird sicherlich äußerst interessant, wenn Blonde Shell dort auftritt, vor allen Dingen auch mit dem Titelsong ihres neuen Albums Violence. Hier ist Kelly Stubbs Show.

Bia Bay Dubi. Das ist eine Sängerin aus den Philippinen, gebürtig, aber seit langem in London lebend und aufgewachsen. Und sie heißt in Wirklichkeit Beatrice Christie Laus. Und wir kennen sie auch schon von ihrem 2024er Album This Is How Tomorrow. In Kürze erwarten wir mit diesem neuen Song, den ich euch gerade gespielt habe, mit dem Namen Memories, ein neues Album von ihr. Es heißt Pylon. Bin ich mal sehr gespannt drauf. Genauso wie ich euch jetzt einen brandneuen Titel von Tisha, der Singer-Songwriterin und DJ aus London, auf den Plattenteller gelegt habe. Sie hat ja schon zwei Alben herausgebracht, Capricorn Sun im Jahre 2022 und das wirklich sehr, sehr gute Album Sad Girl im Jahre 2024 auf dem britischen, dem kleinen britischen, aber desto legendären Ninja-Tune-Label. Hier ist ein neuer Song von Tisha, Tell Me.

Unglaublich, was dieser australische Disc-Jockey und Produzent veröffentlicht. In diesem Jahr 2026 bereits sein neues Album mit dem Titel Can We Do It All Again. Aber er hat natürlich noch mehr Ideen und die hat er umgesetzt mit der britischen Sängerin Becky Hill. Say Something heißt der Titel und das ist schon ein großer Clubhit auf Ibiza in diesem Sommer 2026. Und das hoffen wir natürlich, dass in Killies Club schon nicht nur solche Hits gespielt werden, sondern auch ein bisschen Songs, die wir dem Drum and Bass zuordnen können. Und zwar habe ich hier einen Titel von einem Drum and Bass Künstler Edward William Keeley. Wir kennen ihn seit vielen Jahren aus Brighton gebürtig als DJ Friction. 2009 hat er sein erstes Album herausgebracht und wir erwarten jetzt auch in den nächsten Monaten ein neues Album von Friction und daraus schon mal einen Titel, Lead 'Em.

Als Rockefellers Gang ist dieser Titel seit vielen Jahren als Bootleg erhältlich, nämlich Rockefellers Gang von Fatboy Slim und Satisfaction, I Can't Get No Satisfaction von den Rolling Stones. Und jetzt gibt's ganz offiziell Anfang 2026 diesen Drum and Bass Remix von High Contrast. Und den habe ich euch gerade gespielt in Killies Club Show. Und High Contrast hat natürlich auch selbst noch etwas Neues herausgebracht. Hier ist der Song. Around Me heißt der Titel. Und hier ist High Contrast in Killies Club Show.

High Contrast, der walisische Drum-Bass-Produzent mit dem Namen Lincoln Barrett hat diesen Song gerade veröffentlicht mit der Sängerin, der Londoner Sängerin Dawn Joseph. Und das ist die erste neue Musik von High Contrast seit ein Jahr Zeit. Und wir haben heute wirklich eine interessante Mischung mit wunderbar neuen Drum-and-Bass-Songs. Einen habe ich hier noch für euch vom aus Österreich stammenden Projekt Camo and Crooked mit Mijas. Und hier ist der Song Redemption.

0: Das haut richtig rein. Camo and Crooked mit ihrem neuen Song Redemption. Und da haben wir auch schon wieder die letzten Minuten von Killy's Dub Show. Jeden Montag von 21 bis 22 Uhr. Achim Killenberg bedankt sich fürs Zuhören. Wer nicht alles hat mitschreiben können, was ich heute Abend gespielt habe, sind ja alles neue Sachen. Dann gibt es eine ganz einfache Lösung, denn ihr könnt mir eine E-Mail schreiben zu folgender E-Mail-Adresse: killtime in einem Wort geschrieben @gmx.de. Noch einmal: killtime@gmx.de. Und zum Schluss kommt ein Titel von einer Soul-Sängerin, die wir seit über 11 Jahren nicht mehr mit einem Album gehört haben, nämlich Erykah Badu wird in Kürze ein neues Album herausbringen mit dem Hip-Hop-Produzenten aus Kalifornien, der sich The Alchemist nennt. Haben schon im Jahre 2025 mal einen Titel als Single herausgebracht, Next to You, kann ich auch nur empfehlen. Und jetzt gibt es einen Titel über mich. Über Killy. Hier ist der Witch Doctor, der Hexendoktor. Bye bye.
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Und jetzt heißt es mal wieder für ganze 60 Minuten Soulmusik beschwingt die Seele und versüßt Tag und Nacht. Damit herzlich willkommen in der Soul Lounge von Radio Weser TV. Hello to San Francisco. Einen wunderschönen guten Tag und guten Abend, je nachdem, wann ihr uns hört und wo ihr uns hört. Mein Name ist Heiko Stubbe und ich bin verantwortlich für diese Sendung. Der Schauspieler William Shatner ist besser bekannt als Captain Kirk vom Raumschiff Enterprise. Und wenn er nicht gerade durch die Galaxien steuert, steht er demnächst in Chicago bei einem Musikfestival mit der Heavy-Metal-Band The Uckers auf der Bühne. Er selbst ist inzwischen 95 Jahre alt und bezeichnet sich schelmisch als Heavy-Metal-Rock-Gott. Heavy-Metal-Götter biete ich euch nicht an. Auch Hip-Hop und Schlager sind nicht in meiner Plattenkiste. Dafür gibt's heute klassischen Soul mit feinen Motown-Tracks und einem Schuss Blues. Außerdem habe ich eine Information über ganz erstaunliche Straßennamen in unserem wunderbaren Nachbarland Holland, den Niederlanden. Und im Hintergrund läuft eine Aufnahme von der Band The Watts 103rd Street Rhythm Band mit der Bezeichnung Spread and Honey. Evelyn Hamann hätte bei diesem Zungenbrecher bestimmt ihre wahre Freude gehabt. Das ist doch die Lady, die bei L'Oreal so ihre Probleme mit einer englischen Ansage hatte. So, und nun wünsche ich euch gute Unterhaltung. Und was ich noch kurz sagen wollte, Soul is taken over.

Und eure Hände sind hoffentlich vom Klatschen nicht heiß gelaufen. Das war Henry Lumpkin mit Soul is Taken Over. Salomon Burke hat jetzt einen Titel, der tatsächlich auch eine Lebensweisheit ist. Everybody needs somebody to love.

Da hat doch sicherlich der Booker T seine Hand im Spiel gehabt, denn das klang irgendwie nach Green Onions. Als Komponist ist er allerdings nicht aufgeführt. Das war Anthony Paul mit Don't Let the Same Dog Bite You Twice.

Und da hat man sich gerade eingehört und bums ist das Stück wieder zu Ende. So ist das damals gewesen mit den kurzen Scheiben. Bill Withers war das mit einer Produktion von B.T. Jones. Das habt ihr natürlich sofort erkannt. Ein Coversong von den Beatles und zwar Let It Be. Jetzt ein kleines Musik zur Soul Lounge, was mit Unterstützung der KI entstanden ist.

Soweit dann Chris Jasper, Superbad als Supergood. Dagegen bezeichnen Anwohner das, was im Jahr 2006 für den Ort Lent der Gemeinde Nimwegen in Holland für einen neuen Stadtteil geplant wurde. Es gab ein klares Thema und das Ziel ist gewesen, eine Wohnsiedlung nach britischen Popmusikern und Bands zu benennen. Und das ist das unglaubliche Ergebnis. Seitdem gibt es dort die John Lennon Straat, die Beatles Straat und die Rolling Stones Straat. Ein spezielles Straßennamensschild mit echten Unterschriften der Stones wurde am 30. Oktober 2007 vom damaligen Bürgermeister enthüllt. Weitere Straßennamen wurden benannt nach Coldplay, Genesis, Pink Floyd sowie Deep Purple und Queen. Die neuen Bewohner sind alle noch begeistert. Tja, und eine Soul Street allerdings ist noch nicht vorhanden, aber darüber weiß Eddie Floyd, ein Lied zu singen.

An den Häuserfronten der Rolling Stones Straat befinden sich reliefartige Kunstwerke, die in das Mauerwerk eingearbeitet wurden. Beispielsweise abstrakte Muster, die an Schallplattenrillen erinnern, oder auch visuelle Andeutungen des Rolling Stones Zungenlogos. Gespielt wurde auch mit Licht und Schatten, denn die Kunstwerke verändern sich je nach Sonnenstand und Lichteinfall. Und jetzt ein Stück mit Albert King, passend zum Thema Down the Road I Go.

Enganderke See wurde vor ein paar Jahren für eine neue Wohnstraße auch nach einem Namen gesucht. Die Wahl fiel auf die nicht so ganz originelle Bezeichnung Robert-Koch-Straße. Laut KI, der künstlichen Intelligenz, könnte es in Deutschland die 625. Straße mit diesem Namen sein. Das wäre doch ein Ereignis, wenn beispielsweise bei uns in einem Neubaugebiet wenn es da eine John-Lennon-Straße geben würde oder vielleicht eine Pink-Floyd-Straße. Oder sogar, was haben wir noch, an der Pink-Floyd-Straße oder sogar einen Rolling-Stones-Platz. Das wär's doch. Aber dafür dürfte unseren Politikern und Entscheidungsträgern wohl der Mut fehlen.

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Soweit die Detroit Spinners mit Julie Ewers und B.B. King zusammen mit den Crusaders. Better not look down. Und jetzt hier, Fellows, darf etwas gekuschelt werden, obwohl der Text, auf den wir jetzt besser nicht eingehen wollen, die Liebe mit einem Boxkampf vergleicht. Beim Kuscheln hilft euch jedenfalls der Teddy, nämlich Teddy Pendergrass, Love TKO.

So Leute, ich würde sagen, genug gekuschelt. Ich schlage vor, dass wir jetzt in einen Club gehen. Und zwar natürlich in einen Soul Club. Mel Waiters kennt er einen ganz kleinen. Da gibt es allerdings nicht mal einen DJ. Na sowas. Aber stattdessen steht da tatsächlich noch eine Musikbox. Tja, sollte man eigentlich nicht für möglich halten. Jetzt aber erstmal Mel Waiters, Smaller the Club, Better the Party.

Und damit schließt die Soul Lounge für heute ihre Türen. Herzlichen Dank, dass ihr mich begleitet habt. Kommentare zur Sendung könnt ihr mir zumailen, pardon. Meine Mailadresse lautet highcosplays@gmx.net. Demnächst gibt es hier auf Radio Weser mal wieder eine neue Ausgabe von Speed Limit. Da könnt ihr, wenn ihr möchtet, die sanfte Seite eures Radios kennenlernen. Mit Musik zum Relaxen oder einfach zum Zuhören. Das war's, liebe Soul Family. Bleibt locker, bleibt lässig und nicht vergessen, grüßt die freundlichen Nachbarn im Haus oder in eurer Straße. All you need is love, wie die Beatles sagen. Ich bin Heiko Stubbe und darf mich für heute verabschieden. Keep your feet on the ground. Tschüss, bis zum nächsten Mal.

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0: Hi, welcome to Latest Pop with Marvin Marquardt on Radio Weser, the most exciting station in town. Das war That Will Do von Ian Cage zusammen mit Neil Dean. Ian ist Produzent und DJ zwischen Berlin und Ibiza. Seine Musik steht für den unstillbaren Drang, immer weiter zu tanzen. Local Nomad ist der Künstlername von Michael Desmond aus Nashville, dessen Debütalbum im Juni erschien. Daraus spiele ich jetzt Asking for a Friend.
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Zuletzt hörten wir das Duo Paco Versailles mit Red Lips. Einer der beiden ist ein berühmter Flamenco-Gitarrist und bringt diese Rhythmen in die Musik ein, weshalb das Duo seinen Stil Dancemenco nennt. Weiter geht's mit der Newcomerin Alex Armour, aufgewachsen im schottischen Glasgow, jetzt in Brighton und London lebend, die ihre Musik Cosmic Americana nennt. Am 21. August erscheint, bzw. erschien, ihr Debütalbum, daraus der Track Avalanche.

Manche Songs fordern einen geradezu auf, den Alltag für 4 Minuten zu vergessen. Das Trio Junaco aus L.A. liefert mit This Dance genauso einen Moment.

Das war Kelly Bosch mit Maybe Tomorrow. Eigentlich ist ja die britische Alternative Band All J, die insbesondere um 2012, 2014 sehr erfolgreich war, ein Fall für die zahlreichen Oldie-Sendungen, wo sie allerdings fast nie gespielt wird. Ihr Frontman Joe Newman hat nun aber unter seinem Künstlernamen J. Jerome 87 am 26. Juni ein erfrischendes Album herausgebracht, aus dem ich den Track Green Velvet spiele.

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Nach dem sonnigen Wohlfühltrack I'm Okay von Solea hörten wir The Something Specials mit Cutting Loose. Jetzt mit Jim Yaku und der Song Hurtin. Danach trifft Südkorea auf verträumten Dreampop. Debt und Summer Vapor lassen ihren Titel Haze wie einen verschwommenen Sonnenuntergang klingen.

Das war Kathy Klein, der fünf Jungen von Stone Gin aus New York, die beweisen, dass selbst eine gescheiterte Kreditkartenzahlung ziemlich gut klingen kann. Donnerstags zum Feierabend, sonntagmittags vielleicht noch im Bett oder montags für Nachtaktive. Latest Pop gibt es für jeden zur richtigen Zeit. Und immer mit den neuesten und spannendsten Tracks aus der Welt des Indie-Pop. Allein der Titel Sesquicentennial von Sophie Royers neuer Single ist ein kleines Rätsel. Sesquicentennial bedeutet 150-jähriges Jubiläum und passt perfekt zu ihrer eigenwilligen Art, Pop neu zu definieren.

Zuletzt hörten wir die Five-Piece-Band Night Swimming aus Bath und Bristol mit Dark Clouds. Die Playlist befindet sich bereits auf latestpop.com und ich freue mich schon sehr auf unser Wiederhören in 14 bzw. 28 Tagen. Einen zur Jahreszeit sehr passenden Namen hat der heutige letzte Act, Summerjoy. Geboren in Toronto, wuchs Summerjoy McBride in Paris und London auf. Wir hören von ihr Bad Habit. Habt eine tolle Zeit und bis bald. Ciao!

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